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1: Mit Daniel Marschke. US-Präsident Trump kündigt die Teilöffnung der Straße von Hormuz an. Bundeskanzler Merz fordert den Koalitionspartner SPD zu einem fairen Umgang auf. Und in Recklinghausen sind am Abend die Ruhrfestspiele eröffnet worden. US-Präsident Trump hat angekündigt, dass ab heute Schiffe aus der Straße von Hormuz herausgeführt werden sollen. Auf seiner Plattform Truth Social schrieb er, mehrere Staaten hätten um Hilfe gebeten. Diese seien nicht in den Iran-Krieg verwickelt. Man werde ihre Schiffe sicher aus den blockierten Wasserstraßen geleiten. Wie genau das passieren soll, führte Trump nicht aus. Das deutsche Minenjagdboot Fulda soll heute zu einer Fahrt ins Mittelmeer aufbrechen. Es wird für einen möglichen Einsatz in der Straße von Hormuz vorgehalten. Dorthin soll das Boot aber erst fahren, wenn die Kampfhandlungen enden und ein offizieller Auftrag durch den Bundestag vorliegt. Und, so wünscht es sich die Bundesregierung, auch ein Auftrag der Vereinten Nationen. Andreas Schmidt.
2: Das Minenjagdboot hat etwa 40 Marinesoldaten an Bord, darunter auch Minentaucher. Die Minenjäger nutzen aber auch unbemannte Systeme, ferngelenkte Drohnen, die systematisch ein Suchgebiet abfahren. Die Fulda kann allerdings nicht allein operieren, sondern müsste in der Straße von Hormuz noch Schutz, zum Beispiel gegen Drohnenangriffe aus der Luft, bekommen. Die Aufgabe könnte eine Fregatte erledigen, die von einer anderen Nation gestellt würde. Als wahrscheinlich gilt außerdem, dass ein deutsches Versorgungsschiff aus dem Mittelmeer mitkommt, dazu ein Überwachungsflugzeug der Marine.
1: Bundeskanzler Merz hat den Koalitionspartner SPD zu einem fairen Umgang aufgefordert. Er sei sich mit den beiden SPD-Vorsitzenden einig, dass es weitere Reformen geben müsse, sagte der CDU-Chef am Abend im ARD-Fernsehen. Dafür brauche man Kompromisse. Bisher komme die Union aber zu wenig vor.
3: Ich hoffe, dass wir noch vor den Sommerferien die Gesundheitsreform im Parlament verabschieden können. Und ich erwarte von der SPD die gleiche Kompromissbereitschaft, wie wir sie zeigen. Wir zeigen sie. Ich bin bis jetzt sehr geduldig gewesen, auch im Umgang mit der SPD. Die SPD muss allerdings auch wissen, Kompromisse sind keine Einbahnstraße. Die müssen wir beide machen.
1: Bundeskanzler Friedrich Merz von der CDU. Ein Flugzeug mit dem spanischen Regierungschef Sanchez an Bord musste in der türkischen Hauptstadt Ankara notlanden. Es habe ein technisches Problem gegeben, teilte die spanische Regierung mit. Weitere Einzelheiten wurden nicht genannt. Die spanische Delegation wollte die Nacht in Ankara verbringen und heute früh ihre Reise fortsetzen. Ziel ist die aserbaidschanische Hauptstadt Erevan. Dort findet ein Gipfeltreffen der Europäischen Politischen Gemeinschaft mit mehr als 40 Staats- und Regierungschefs statt. Knapp ein Jahr vor der Präsidentschaftswahl in Frankreich hat der Linkspopulist Jean-Luc Mélenchon offiziell seine Kandidatur erklärt. Der Chef der Partei La France Insoumise sagte am Abend im Fernsehsender TF1, als Hauptrivalen sehe er die Rechtspopulisten vom Rassemblement National. Es ist bereits die vierte Kandidatur des 74-Jährigen bei einer Präsidentschaftswahl. Amtsinhaber Macron darf nach 2 Mandaten nicht noch einmal antreten. Mit der Tanzproduktion Huang, Hi und Kuka des taiwanesischen Choreografen Huang Yi über die Konfrontation eines Menschen mit einem Industrieroboter sind am Abend die 80. Ruhrfestspiele eröffnet worden. Das Motto im Jubiläumsjahr lautet Erschrecken und Erstaunen. Die Inszenierung Das Kind der iranischen Chive Theater Company war als zentrale Produktion eingeladen, hatte wegen des Iran-Kriegs aber keine Möglichkeit, nach Deutschland zu reisen. Die Eröffnungsrede hielt die Schriftstellerin Ursula Krechel. Die Büchner-Preisträgerin des vergangenen Jahres knüpfte an Kafkas Roman Fragment Der Verschollene an und kritisierte die aktuelle US-Politik.
4: Wir kennen das Großsprechertum, das Werbende, aber nicht Überzeugende. Eine Welt, die nur noch den Superlativ kennt. Keine Differenzierung, keinen Zweifel. Es gibt Gründe, gegenwärtig Amerika mit Staunen, ja mit Entsetzen anzusehen. Es schaut nicht zurück. Ein Drama, dem die Helden fehlen, in dem es von Schurken, Überzeugungstätern, Falschmünzern wimmelt.
1: Die Schriftstellerin Ursula Krechel. Die Ruhrfestspiele sind eines der größten jährlich stattfindenden Theaterfestivals in Europa.
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1: Im Süden ist es bewölkt, es muss mit Regen und Gewittern gerechnet werden. Ansonsten ist es wechselnd bewölkt mit teils kräftigen Schauern. Nur im Norden und im Südosten bleibt es meist trocken. Die Temperaturen steigen auf 13 bis 25 Grad, in der Lausitz noch einmal bis auf 29 Grad.
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6: Mit Virginia Fricke. Wunderschönen guten Morgen.

Guten Morgen, liebe Padawane. Es ist 6:09 und Sie hören das Radio Zusa Morgenmagazin mit Virginia Fricke. Heute ist ein ganz besonderer Tag, vor allem für alle Sci-Fi- und Filmfans. Sie hören es vielleicht schon am Atmen. Wir haben es heute den 4. Mai. Das ist auch bekannt als May the 4th. Das ist ein kleines Wortspiel aus dem Englischen, angelehnt an den berühmten Satz May the 4th be with you. Also möge die Macht mit dir sein, aus den Star Wars Filmen. Force klingt nämlich fast so wie Fourth, also der vierte. Daher werde ich heute einige Filmreferenzen mit einbringen und die Sendung anders gestalten als sonst. Selbstverständlich erfahren Sie hier trotzdem alles Wichtige übers Zusaland. Und das dann in den Lokalnachrichten und dem Wetter immer um halb. Aber auch von den Themen her wird es natürlich regional. Wir blicken nach Lüneburg ins inklusive Theater. Und es gibt besondere Neuigkeiten aus Winsen rund ums Tauffest im Naturbad. Das klingt alles schon ein bisschen wie so eine kleine Zeremonie für die Jedis. Ja, und zum Sport kommen wir natürlich auch. Damit starten wir gleich. TV-Checker, da erfahren Sie, was diese Woche alles so Lohnenswertes im Fernsehen läuft. Ja, und so möge die Macht Sie durch diesen Morgen begleiten.

So richtig optimistisch waren die Fans der Lünehünen nun nicht, dass die SVG in der Finalserie um den deutschen Meistertitel gegen die Berlin Recycling Volleys gewinnen könnte. Nach dem Heimspiel am Mittwoch wirken die Berliner doch stärker, aber die Lüneburger Volleyballprofis haben sich richtig gesteigert. Zwar ging das Spiel am Samstag in Berlin mit 3:1 aus, aber die Satzergebnisse waren doch immer sehr, sehr knapp und die Lüneburger sogar oft auch in Führung. Da kann eine gute Aufschlagserie von Jake Haynes, dem Spieler der Berlin Recycling Volleys, aber viel dran drehen. Und so hat er auch wieder eine starke Leistung hingelegt, was das Spielerische angeht. Das Sportliche ist noch zu bezweifeln, so wie er mit seinen Kollegen manchmal umgeht und sowas. Aber naja, ist ja kein Grund, ihn am Mittwoch auszubuhen, okay? Lasst uns eine positive Energie schaffen, das können die Lüneburger nämlich richtig gut gebrauchen. Und ja, somit ist die Finalserie ja auch noch nicht entschieden. Die Berliner, die führen zwar 2:0, aber das ist bei einem Best out of 5, da kann ja noch viel passieren, ist noch nichts entschieden. Wir sind gespannt auf Mittwoch, um 19 Uhr ist Anpfiff in der Lüneburger Arena fürs dritte und hoffentlich nicht letzte Spiel in der Finalserie um den deutschen Meister. Zum Handball. Ja, das war eine Niederlage, die zu erwarten war. Die in der zweiten Damen-Bundesliga spielenden Handball-Luxe-Buchholz-Rosengarten verloren ihr Punktspiel beim Tabellenführer HC Leipzig ziemlich deutlich mit 19:39. Und bereits zur Halbzeit war die Partie beim Stand von 6:22 eigentlich schon entschieden. Am letzten Spieltag der Damen-Oberliga mussten unsere beiden Teams Niederlagen einstecken. Die Damen des MTV Eindorf verpassten beim TV Euthen ein besseres Ergebnis nur ganz knapp mit 24:25. Die Damen des HV Lüneburg unterlagen dem Meisterteam HSG Stade Fredenbeck mit 31:36, bleiben aber auf dem zweiten Tabellenplatz und sind somit berechtigt, an der Relegationsrunde um den Aufstieg in die Regionalliga teilzunehmen. Auch in der Herrenverbandsliga ist die Saison beendet. Für die vier Teams aus dem Sendegebiet gab es 2 Siege und 2 Niederlagen. Die Ergebnisse: HSG Seevetal-Aßhausen gegen Eintracht Braunschweig 38:30, VfB Fallersleben gegen HV Lüneburg 22:41, TV Uelzen gegen HGM 27:31 und MTV Dannenberg und MTV Eindorf trennten sich mit 43:31. Zum Baseball. Die erste Herrenmannschaft der Doren Wild Farmers gewann am Wochenende beide Spiele bei den Hamburg Knights deutlich. Die erste Partie mit 16:0, die zweite Partie mit 20:8. Die Farmers bleiben damit in der zweiten Bundesliga ungeschlagen. Abschließend zum Fußball. Alle 3 Oberligateams der Region waren am Wochenende erfolgreich. Die Herren des Lüneburger SK Hansa setzten sich bei SV Holthausen Biene mit 3:1 durch. Damit ist der Klassenerhalt endgültig perfekt. Die Damen des MTV Barum gewannen ihr Auswärtsspiel bei SVG Göttingen mit 3:2. Und schließlich entschied auch der FC Jesteburg-Bendisdorf die Partie gegen TV Delmenhorst mit 2:1 für sich. Na, das ist doch mal eine richtig gute Leistung. Ah ja. Ja, dem kann R2D2 auch nur zustimmen. Der findet auch, das war eine klasse Leistung dieses Wochenende.

Es war das erste sommerliche Wochenende in diesem Jahr und schon hatte die Feuerwehr im Landkreis Uelzen alle Hände voll zu tun. Über 100 Kräfte waren am Samstag bei der Bekämpfung eines Waldbrandes im Einsatz. Mehr dazu hören Sie gleich in den Radio Zusa Lokalnachrichten um 6:30 mit Christian Evers.

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1: Mit Christian Evers. Guten Morgen. Suderburg. Ein Waldbrand zwischen Wichtenbeck und Bargfeld hat am Samstag rund 115 Feuerwehrkräfte im Landkreis Uelzen beschäftigt. Die Löscharbeiten dauerten rund 6 Stunden und erstreckten sich auf eine Fläche von rund 8.500 Quadratmetern. Der Flugdienst des Landesfeuerwehrverbandes hatte das Feuer am Samstagnachmittag frühzeitig entdeckt und die Einsatzkräfte am Boden alarmiert. Die Wasserversorgung wurde durch einen Pendelverkehr mit Tanklöschfahrzeugen aus den angrenzenden Ortschaften sichergestellt. Gegen 21 Uhr erfolgten noch einmal umfangreiche Nachlöscharbeiten durch die Feuerwehren Wichtenbeck und Einke. Seevetal. In Seevetal sind zusätzliche Schutzplätze für gewaltbetroffene Frauen entstanden. Dass wir damit nun auch Platz für Frauen mit älteren Söhnen schaffen, hilft dabei, eine bestehende Versorgungslücke zu verringern, so Bürgermeisterin Emily Wede. Die Gemeinde Seevetal hat zum 1. Mai 2 gemeindeeigene Räumlichkeiten zur Verfügung gestellt und an die AWO vermietet. Da die unzureichende Versorgung im Landkreis Harburg allgemein bekannt sei, konnte die Förderung durch das Land Niedersachsen und den Landkreis schnell abgerufen werden, so die Gemeinde in einer Mitteilung. Im vergangenen Jahr mussten wir 182 Frauen, die Hilfe benötigt hätten, abweisen, erklärt Lara Riekmann, Leiterin des Frauenhauses in Buchholz. Badowig. Eine beschädigte Oberleitung hat am Freitag zur Evakuierung eines ICE-Zuges und einer Streckensperrung geführt. Gegen 12.55 Uhr bemerkte der Lokführer des ICE etwa 500 Meter nordwestlich vom Bahnhof Badowig die beschädigte Oberleitung, so die zuständige Bundespolizei. Er leitete daraufhin eine Schnellbremsung ein und die Oberleitung blieb auf dem Dach des Zuges liegen. Nachdem Mitarbeitende der Deutschen Bahn die Oberleitung geerdet hatten, wurden die rund 460 Zuginsassen in einen anderen Zug auf dem Nebengleis evakuiert. Einige Insassen mussten aufgrund von Kreislaufproblemen medizinisch behandelt werden. Während der Sperrung der Bahnstrecke zwischen Winsen und Lüneburg kam es am Freitagnachmittag zu Verspätungen und Zugausfällen. Lüneburg. Der Landkreis richtet ab heute die sogenannten Linga-Wochen aus. Die Veranstaltungsreihe wird vom Land gefördert und soll Studierende aus unterschiedlichen Studiengängen dazu anregen, Konzepte zu entwickeln, die das Leben älterer Menschen erleichtern. In diesem Jahr kommen Studierende von 6 Hochschulen zusammen und bilden Teams mit Vertretern von Landkreis, Stadt, Pflegeeinrichtung, Senioren und Wirtschaft. Bis zum 22. Mai sollen sie Lösungen erarbeiten, die pflegende Angehörige entlasten und die Vereinbarkeit von Beruf und Pflege verbessern. Die besten Teams werden mit einem Preisgeld vom Arbeitgeberverband Lüneburg Nordost-Niedersachsen ausgezeichnet. Seevetal. Das Hallenbad in Ofer bleibt weiterhin geschlossen. 2 Pumpen für die Becken sind defekt und müssen ausgetauscht werden, so die Gemeindeverwaltung. Wie lange dies dauern werde, sei derzeit noch nicht absehbar. Das Hallenbad hat eine Beckengröße von 10 x 25 Metern, ein Kinderbecken mit Rutsche und bietet Massagen und Schwimmkurse an. Die Gemeinde Seevetal betreibt außerdem ein Hallenbad und ein Freibad in Hittfeld. Das waren die Radio Zusa Lokalnachrichten.
2: Dankeschön, Christian.
0: Und jetzt das Wetter für Heide und Elbmarsch.
2: In den Systemen von Uelzen, Lüneburg und Winsen messen unsere Sensoren aktuell etwa 13 Grad. Der Himmel zeigt sich leicht bewölkt und im Laufe des Tages steigen die Temperaturen auf bis zu 21 Grad an. Ja, ein paar weitere Wolkenverbände ziehen später noch durch den Sektor, bleiben aber harmlos. Und in der Nacht kühlt es sich dann auf ungefähr 9 Grad ab. Was heißt kühlt sich ab, ist ja auch noch ganz schön warm. Na, und am Dienstag und Mittwoch erwartet uns überwiegend regnerisches Wetter bei Temperaturen von bis zu 14 Grad. Beste Bedingungen für alle Jedi und jene, die es werden wollen. Hier geht's gleich weiter mit dem Radio Zusa TV-Checker der Woche. Da stellen wir Ihnen ein paar Tipps fürs Fernsehen vor. Also ein paar Tipps aus dem Fernsehprogramm, was diese Woche so läuft.

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4: Einen reichlich blutigen und trotzdem auch lustigen Wochenstart gibt es mit Renfield heute bei Pro7. Der Film ist als direkter Sequel zum Dracula-Film aus den 1930ern geplant gewesen. Renfield ist, sagen wir, ein Gehilfe von Dracula, der in einer Art toxischer Abhängigkeit von ihm ist, sich ihm aber auch ein wenig widersetzt und in einer Selbsthilfegruppe landet. Die Stadt ist größtenteils in den Händen eines Verbrechersyndikats. Einzig eine Art Superhelden-Verkehrspolizistin versucht, für Ordnung zu sorgen. Und wie die mit dem oder den Vampiren zusammenkommt, das gucken sie am besten selbst. Nicolas Cage als Dracula ist sozusagen das Sahnehäubchen auf diesem Film. Renfield sehen Sie heute um 22 Uhr bei Pro7. Die Serie My Ex ab Mittwoch bei ZDF Neo zeigt eine ganz unterhaltsame Partnersuche. Wobei ein Wahrsager der von Paulina Roginski dargestellten Hauptfigur sagt, der Richtige sei schon unter ihren Ex-Partnern gewesen und sie habe nur 3 Monate herauszufinden, welcher davon es war. Oder ewiges Alleinsein. Also klappert sie nach und nach nochmal alle ihre Ex ab und probiert nochmal, ob was geht. Es gibt 6 Folgen, in jeder davon treten dann 1 bis 2 Verflossene auf. Ein unterhaltsames Konzept, manchmal höchstens etwas dick aufgetragen. Jeweils 2 Folgen von My Ex sehen Sie diese und die darauffolgenden 2 Wochen jeweils am Mittwoch um 21.45 Uhr bei ZDF Neo. Zivilcourage und Widerstand gegen ein faschistisches Regime. Leider aktuelle Themen. Historisch geht es darum in Nie allein am Freitag bei Arte. Vor der Nazi-Herrschaft flohen viele Juden aus Deutschland und Österreich auch nach Finnland. Als die mit Deutschland verbündete finnische Regierung sie ausliefern will, widersetzt sich ein jüdischer finnischer Textilfabrikant und setzt quasi seine Existenz aufs Spiel, um sie zu retten. Er unterschätzt vielleicht die Lage, macht nicht alles so gut, wie er gerne würde, es gibt Selbstzweifel. Und trotzdem gab Albert Stiller, so hieß er, nicht auf. Basierend auf der wahren Geschichte drehte der finnisch-schwedische Regisseur Klaus Harry einen bewegenden Film, abseits vom Hollywood-Kitsch, über ein Kapitel, was die finnische Geschichtsschreibung gerne übergeht. Nie allein sollte auch heutzutage wieder Programm unter allen stabilen Menschen sein. Der Film läuft am Freitag um 20.15 Uhr bei Arte. Nochmal wahre Historie gibt es bei Die Bologna-Entführung, geraubt im Namen des Papstes, am Sonntag bei Arte. 1858 wird der 6-jährige Sohn einer jüdischen Familie in Bologna von Gehilfen des Papstes entführt und fortan katholisch aufgezogen. Die Haushälterin hatte das Kind nämlich heimlich taufen lassen. Von daher war das alles eigentlich damals legal. Ein christliches Kind durfte nach damaligem Gesetz nicht in einem jüdischen Haushalt aufwachsen. Die Familie kämpfte trotzdem um das Kind und die Geschichte zog damals ziemliche Kreise. Der Papst stand in der Öffentlichkeit plötzlich ganz schlecht da und vielleicht hat kein Papst vor ihm so etwas ertragen müssen. Was daraus wurde, das sehen Sie in Die Bologna-Entführung am Sonntag um 20.15 Uhr bei Arte. Egal von welchem Programm Sie sich kidnappen lassen, gute Unterhaltung wünschen Jürgen Kramer und Radio Zusa.
5: Und ich, Virginia Fricke, wünsche Ihnen natürlich auch viel Spaß bei allem, was Sie sich heute so anschauen. Und da heute zum Beispiel ja auch der 4. Mai ist, läuft natürlich auch Star Wars im Free TV. So zum Beispiel auch bei Kabel 1. Viel Spaß bei allem, was Sie sich anschauen.

Guten Morgen, es ist 6.49 Uhr, also Zeit für den Wetterbericht aus der Galaxis. Aktuell ist es schon ziemlich warm, bei etwa 13 Grad. Die Höchsttemperatur liegt heute bei rund 21 Grad. Ja, und im Tagesverlauf ziehen mehr Wolken auf, fast wie eine herannahende Sternflotte. In der Nacht sinken die Temperaturen auf etwa 9 Grad ab. Die nächsten Tage, also Dienstag, Mittwoch, können es wohl recht regnerisch werden, bei Temperaturen um die 13 Grad. Viel Bewegung ist da also erstmal nicht drin, 9 bis 13 Grad nicht. Naja, möge das Wetter mit Ihnen sein.

Morgen, es ist schon kurz vor 7 und Sie hören das Morgenmagazin für Heide und Elbmarsch mit Virginia Fricke. Schön, dass Sie eingeschaltet haben. Wir machen gleich nach den Deutschlandfunk Kultur Weltnachrichten weiter mit dem Radio Zusa Filmneustart der Woche. Also da stellen wir Ihnen einen schönen neuen Kinofilm vor. Und dann gibt's hier um 17:30 die Radio Zusa Lokalnachrichten und das aktuelle Wetter. Möge die Macht mit Ihnen sein.

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1: Mit Daniel Marschke. Innenminister Dobrindt will die Kontrollen an den deutschen Grenzen bis auf Weiteres fortsetzen. US-Präsident Trump kündigt die Teilöffnung der Straße von Hormus an und UNO-Hochkommissar Türk würdigt den Mut von Reportern und Fotografen in aller Welt. Bundesinnenminister Dobrindt will die Kontrollen an den deutschen Grenzen bis auf Weiteres fortsetzen. Die Kontrollen könnten erst heruntergefahren werden, wenn das Migrationssystem in Europa funktioniere, erklärte der CSU-Politiker im ARD-Fernsehen. Dobrindts Haltung ist allerdings umstritten.
2: Kritiker verweisen unter anderem darauf, dass der Schengener Grenzkodex sie nur im Fall außergewöhnlicher Umstände und befristet erlaube. Zuletzt hat das Verwaltungsgericht Koblenz eine Kontrolle an der deutsch-luxemburgischen Grenze für rechtswidrig erklärt. Dobrindt spricht hier von einem Einzelfall. Die SPD-Ministerpräsidentin des Saarlandes, Anke Rehlinger, sieht die Fortsetzung der Grenzkontrollen dagegen skeptisch. Ich glaube nach wie vor, dass dauerhafte Grenzkontrollen nicht das Mittel der Wahl in Europa sind. Sie schaden uns am Ende mehr, als sie helfen, sagte Rehlinger im ARD-Bericht aus Berlin.
1: Georg Schwarte berichtete. US-Präsident Trump hat angekündigt, dass ab heute Schiffe aus der Straße von Hormus herausgeführt werden sollen. Auf seiner Plattform True Social schrieb er, mehrere Staaten hätten die USA um Hilfe gebeten. Diese seien nicht in den Iran-Krieg verwickelt. Man werde ihre Schiffe sicher aus den blockierten Wasserstraßen geleiten. Durch die Meerenge wird normalerweise rund ein Fünftel der weltweiten Versorgung mit Erdöl und Flüssigerdgas abgewickelt. Um die gesetzlichen Krankenkassen zu entlasten, hat das Kabinett vergangene Woche ein umfangreiches Reformkonzept beschlossen. Beim Sparpaket für die Krankenkassen wollen SPD und CSU aber noch Änderungen vornehmen. Nicole Markwald.
3: SPD-Fraktionschef Matthias Miersch sieht noch Diskussionsbedarf. Im ZDF sagte Miersch, die beitragsfreie Mitversicherung sei ein Punkt, über den man auf jeden Fall sprechen wollte. Miersch sprach davon, dass das parlamentarische Verfahren kein Abnickerverfahren sei. Auch CSU-Chef Markus Söder möchte bei einer Reihe von Punkten nachbessern. Unter anderem beim Thema Krankenhäuser oder bei dem Punkt, inwieweit Bürgergeldempfänger von den Krankenkassenbeitragszahlern finanziert werden sollen.
1: Ein Flugzeug mit dem spanischen Regierungschef Sanchez an Bord musste in der türkischen Hauptstadt Ankara notlanden. Es habe ein technisches Problem gegeben, teilte die spanische Regierung mit. Weitere Einzelheiten wurden nicht genannt. Die spanische Delegation wollte ihre Reise heute früh fortsetzen. Ziel ist die aserbaidschanische Hauptstadt Erivan. Dort findet ein Gipfeltreffen der Europäischen Politischen Gemeinschaft mit mehr als 40 Staats- und Regierungschefs statt. Der UNO-Hochkommissar für Menschenrechte Türk hat zum Tag der Pressefreiheit den Mut von Reportern und Fotografen weltweit gewürdigt. Eine freie Presse, so der UNO-Hochkommissar in einer Videobotschaft, sei Sauerstoff für eine freie und offene Gesellschaft. Journalisten dokumentierten Gräueltaten, deckten Korruption auf und überprüften Geschäftsabwicklungen, heißt es in der Videobotschaft. Zugleich würden Medienschaffende in ihren Fahrzeugen bombardiert, aus ihren Büros entführt und hinter Gittern zum Schweigen gebracht, erklärte Türk. In diesem Jahr seien bereits 14 Journalisten getötet worden. Mit der Tanzproduktion Wang Yi und Kuka des taiwanesischen Choreografen Wang Yi sind am Abend die 80. Ruhrfestspiele eröffnet worden. Das Stück handelt von der Konfrontation eines Menschen mit einem Industrieroboter. Das Motto der Festspiele im Jubiläumsjahr lautet Erschrecken und Erstaunen. Die Eröffnungsrede hielt die Schriftstellerin Ursula Krechel. Die Büchner-Preisträgerin des vergangenen Jahres knüpfte an Kafkas Roman Fragment der Verschollene an und kritisierte die aktuelle US-Politik.
4: Wir kennen das Großsprechertum, das Werbende, aber nicht Überzeugende. Eine Welt, die nur noch den Superlativ kennt. Keine Differenzierung, keinen Zweifel. Es gibt Gründe, gegenwärtig Amerika mit Staunen, ja mit Entsetzen anzusehen. Es schaut nicht zurück. Ein Drama, dem die Helden fehlen, in dem es von Schurken, Überzeugungstätern, Falschmünzern wimmelt.
1: Die Schriftstellerin Ursula Krechel.
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1: Im Süden ist es bewölkt, es muss mit Regen und Gewittern gerechnet werden. Ansonsten ist es wechselnd bewölkt mit teils kräftigen Schauern. Nur im Norden und im Südosten bleibt es meist trocken. Die Temperaturen steigen auf 13 bis 25 Grad, in der Lausitz noch einmal bis auf 29 Grad.
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3: Mit Virginia Fricke. Wunderschönen guten Morgen.

0: Willkommen zum Radio Zusa Morgenmagazin am 4. Mai, also May the 4th. Ein Feiertag unter Science Fiction, besonders den Star Wars Fans. Deswegen nicht wundern, wenn hier heute ein paar spacey Sounds mit dabei sind oder Referenzen aus den Filmen. Wir haben es jetzt gerade 7:08. Mein Name ist Virginia Fricke und wir starten jetzt erstmal mit dem Radio Zusa Filmneustart der Woche. Road Movies haben im Kino eine lange Tradition. Sie zeigen Menschen auf einer Reise, sowohl äußerlich als auch innerlich. Auch in Thomas Stubers Film Der Frosch und das Wasser sind zwei unterschiedliche Männer unterwegs. Ein japanischer Tourist und ein junger Mann mit Down-Syndrom. Wohin sie reisen und was sie entdecken, weiß Carsten Schlüter.
1: Das Leben in einer betreuten Wohngruppe für Behinderte bietet Stefan Busch, genannt Buschi, nur wenig Abwechslung. Der junge Mann mit dem Down-Syndrom spricht kein Wort, liebt Wasser, kann aber nicht schwimmen. Bei einem Ausflug in die Kölner Innenstadt schließt er sich spontan einer japanischen Reisegruppe an, deren nächstes Ziel Weimar ist. Im Bus stellt niemand Buschis Anwesenheit in Frage. Also hängt er sich an den alleinreisenden Kitamura, der ihn nach einigem Zögern als Begleiter akzeptiert. Zusammen setzen sie sich von der Gruppe ab, um allein das Land zu erkunden und das eigene Herz.
2: Hören Sie, der Buschi ist irgendwo da draußen. Buschi war noch nie alleine unterwegs. Wenn ihm was zustößt.
3: Morgen 8 Uhr geht dieser Bus zum Flughafen und dann hat sich die Sache hier eh erledigt.
2: Ja, und Sie geht das alles nichts an. Sie sind einfach fein raus, was?
3: Ja, Gott sei Dank. Ich kann es kaum erwarten.
2: Der Buschi ist nur wegen Ihnen hier. Ich bitte Sie, ich brauche Ihre Hilfe.
1: Thomas Stubers Roadmovie Der Frosch und das Wasser braucht nicht viele Dialoge. Die Reise der Protagonisten spielt sich ganz auf ihren Gesichtern ab. Stück für Stück nähern sich die schweigsamen Weggefährten einander an, entdecken Gemeinsamkeiten und überwinden Trennendes. Fast meditativ erkunden Kanji Tsuda und Aladdin Detlefsen ihre Figuren und den Filmcharakter des anderen. Die Umgebung tritt dabei in den Hintergrund, genau wie die Realität. Die vielen Ungereimtheiten in der Erzählung müssen wir ausblenden und uns ganz auf das Spiel der Figuren einlassen. Stimmen aus dem Rest der Filmwelt, wie die ängstliche Betreuerin oder der genervte Reiseleiter, sind eh nur Sidekicks, die uns die Überlegenheit der schweigsamen Helden zeigen.
4: Wenn Sie jetzt nochmal genauer hinsehen, ja, sehen wir, dass beide Figuren die gleiche Größe haben. Obwohl Goethe mit 1,69 Meter deutlich kleiner war als Schiller mit 1,80 Meter, 1,90 Meter. Damit wollte man diese dichterische, seelische Verbundenheit darstellen.
1: Thomas Stuber hat mit Der Frosch und das Wasser einen magischen und ungewöhnlichen Film erschaffen. Die Schweigsamkeit der Figuren ist gewöhnungsbedürftig, aber wohltuend, wenn wir uns erstmal darauf eingelassen haben. Sie zeigt uns, dass wahre Nähe nicht durch Worte entsteht, sondern dadurch sich einzulassen und den anderen durch Beobachtung kennenzulernen. Ein leiser Film, der uns unaufdringlich und fast nebenbei zeigt, dass

Guten Morgen, es ist 18 Minuten nach 7 und ich sag schon mal so, packen Sie schon mal die Badegewänder ein. In Winsen steht ein ganz besonderes Ereignis bevor, das für Aufsehen sorgt. Am Sonntag, den 21. Juni, laden die Gemeinden St. Marien und St. Jakobus zu einem besonderen Ritual ins Naturbad ein. Eine Taufe, die fast schon an eine Einweihung junger Padawane erinnert. Nach dem gemeinsamen Beginn verteilt sich das Geschehen auf mehrere Orte. Die Zeremonien laufen dann alle parallel, wie eine gut koordinierte Mission. Und wichtig, dieses Angebot richtet sich nicht nur an die Jüngsten der Galaxis. Auch ältere Täuflinge sowie Konfirmantinnen und Konfirmanden ohne Taufe sind ausdrücklich willkommen. Wie das Ganze abläuft, ist flexibel. Ganz traditionell am Beckenrand, mit den Füßen im Wasser oder auf Wunsch auch mit vollständigem Eintauchen. Und danach? Zeit zum Durchatmen und Genießen. Für alle Taufgesellschaften ist der Eintritt frei. Eine Picknickdecke passt perfekt ins Gepäck, um es sich vor Ort gemütlich zu machen. Ja, und wer teilnehmen möchte, kann sich noch anmelden. Und zwar in Winsen im Gemeindebüro der St. Marien- oder Jakobuskirche. Vorab gibt es außerdem ein Treffen am 20. Mai um 17.30 Uhr im Gemeindehaus der St. Marien. Dort lassen sich dann nochmal alle offenen Fragen klären. Also, das Wichtigste noch einmal für Sie zusammengefasst. Das Tauffest im Naturbad Winsen findet am 21. Juni um 11 Uhr statt. Anmeldungen sind weiterhin möglich und ein Hauch von Sommer liegt ja bereits schon in der Luft. Möge die Macht mit Ihnen sein.

Die Gemeinde Seevetal hat 2 Schutzräume für gewaltbetroffene Frauen geschaffen. Gerade mit Söhnen über 12 Jahren haben sie es anderswo besonders schwer, eine Unterkunft zu finden. Mehr dazu hören Sie gleich von Christian Evers in den Radio Zusa Lokalnachrichten um 7:30.

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1: Mit Christian Evers. Guten Morgen. Suderburg. Ein Waldbrand zwischen Wichtenbeck und Bargfeld hat am Samstag rund 115 Feuerwehrkräfte im Landkreis Uelzen beschäftigt. Die Löscharbeiten dauerten rund 6 Stunden und erstreckten sich auf eine Fläche von rund 8.500 Quadratmetern. Der Flugdienst des Landesfeuerwehrverbandes hatte das Feuer am Samstagnachmittag frühzeitig entdeckt und die Einsatzkräfte am Boden alarmiert. Die Wasserversorgung wurde durch einen Pendelverkehr mit Tanklöschfahrzeugen aus den angrenzenden Ortschaften sichergestellt. Gegen 21 Uhr folgten noch einmal umfangreiche Nachlöscharbeiten durch die Feuerwehren Wichtenbeck und Eimke. Seevetal. In Seevetal sind zusätzliche Schutzplätze für gewaltbetroffene Frauen entstanden. Dass wir damit nun auch Platz für Frauen mit älteren Söhnen schaffen, hilft dabei, eine bestehende Versorgungslücke zu verringern, so Bürgermeisterin Emily Wede. Die Gemeinde Seevetal hat zum 1. Mai 2 gemeindeeigene Räumlichkeiten zur Verfügung gestellt und an die AWO vermietet. Da die unzureichende Versorgung im Landkreis Harburg allgemein bekannt sei, konnte die Förderung durch das Land Niedersachsen und den Landkreis schnell abgerufen werden, so die Gemeinde in einer Mitteilung. Im vergangenen Jahr mussten wir 182 Frauen, die Hilfe benötigt hätten, abweisen, erklärt Lara Rieckmann, Leiterin des Frauenhauses in Buchholz. Badowiek. Eine beschädigte Oberleitung hat am Freitag zur Evakuierung eines ICE-Zuges und einer Streckensperrung geführt. Gegen 12.55 Uhr bemerkte der Lokführer des ICE etwa 500 Meter nordwestlich vom Bahnhof Badowiek die beschädigte Oberleitung, so die zuständige Bundespolizei. Er leitete daraufhin eine Schnellbremsung ein und die Oberleitung blieb auf dem Dach des Zuges liegen. Nachdem Mitarbeitende der Deutschen Bahn die Oberleitung geerdet hatten, wurden die rund 64 Zuginsassen in einen anderen Zug auf dem Nebengleis evakuiert. Einige Insassen mussten aufgrund von Kreislaufproblemen medizinisch behandelt werden. Während der Sperrung der Bahnstrecke zwischen Winsen und Lüneburg kam es am Freitagnachmittag zu Verspätungen und Zugausfällen. Lüneburg. Der Landkreis richtet ab heute die sogenannten Linga-Wochen aus. Die Veranstaltungsreihe wird vom Land gefördert und soll Studierende aus unterschiedlichen Studiengängen dazu anregen, Konzepte zu entwickeln, die das Leben älterer Menschen erleichtern. In diesem Jahr kommen Studierende von 6 Hochschulen zusammen und bilden Teams mit Vertretern von Landkreis, Stadt, Pflegeeinrichtung, Senioren und Wirtschaft. Bis zum 22. Mai sollen sie Lösungen erarbeiten, die pflegende Angehörige entlasten und die Vereinbarkeit von Beruf und Pflege verbessern. Die besten Teams werden mit einem Preisgeld vom Arbeitgeberverband Lüneburg Nordost-Niedersachsen ausgezeichnet. Seevetal. Das Hallenbad in Ofer bleibt weiterhin geschlossen. 2 Pumpen für die Becken sind defekt und müssen ausgetauscht werden, so die Gemeindeverwaltung. Wie lange dies dauern werde, sei derzeit noch nicht absehbar. Das Hallenbad hat eine Beckengröße von 10x25 Metern, ein Kinderbecken mit Rutsche und bietet Massagen und Schwimmkurse an. Die Gemeinde Seevetal betreibt außerdem ein Hallenbad und ein Freibad in Hittfeld. Das waren die Radio Zusa Lokalnachrichten.
2: Dankeschön, Christian.
0: Und jetzt das Wetter für Heide und Elbmarsch.
2: In den Systemen von Uelzen, Lüneburg und Winsen messen unsere Sensoren aktuell etwa 14 Grad. Der Himmel zeigt sich leicht bewölkt und im Laufe des Tages steigen die Temperaturen auf bis zu 21 Grad an. Ein paar weitere Wolkenverbände ziehen später noch durch den Sektor, bleiben aber harmlos und in der Nacht kühlt es sich dann auf ungefähr 9 Grad ab. Ja, abgekühlt ist natürlich ein bisschen was anderes, ist noch ziemlich warm, denn am Dienstag und Mittwoch erwartet uns auch überwiegend regnerisches Wetter bei Temperaturen von bis zu 14 Grad. Also viel Bewegung ist da erstmal nicht drinne. Na, egal, beste Bedingungen für alle, jedi und jene, die es werden wollen. Hier geht's gleich weiter mit einer Geschichte, vorgelesen vom Wendländischen Märchenkreis.

0: Es ist 7.41 Uhr und jede Woche circa um diese Zeit gibt es bei Radio Zusa eine kleine Geschichte oder ein kleines Märchen zum Zuhören, Freuen und Nachdenken. Und das Allerbeste für alle Wesen der Galaxis. Diesmal erzählt Gisa Naumann Namper vom Wendländischen Märchenkreis, wie die Mongolen überhaupt zu ihren Märchen kamen.
1: Es ist nun schon sehr lange her, wisst ihr? Damals, da herrschte die große Pockenkrankheit in der Mongolei. Sie breitete sich schnell aus und die Menschen wurden krank und starben. Aus den Jurtedächern stieg bald kein Rauch mehr auf. Es war ja niemand mehr da, der ein Feuer anzünden konnte. Wer noch gesund war, der floh eilig in die Steppe. Ein Junge aber ist am Leben geblieben. Er heißt Tawar. 15 Jahre ist er alt. Seine Familie ist tot. Sie haben am westlichen Hügel alle zusammengelebt. Nun ist er ganz allein. Traurig sitzt er neben der Jurte und weint. Warum habt ihr mich verlassen? Was soll ich denn allein hier auf dieser Erde? Ich will nie auch nicht mehr leben. Ich will zu euch. Er weint und weint und weint, bis er ohnmächtig zu Boden sinkt. Just in diesem Augenblick verlässt seine Seele den Körper und fliegt auf und davon ins Totenreich. Dort regiert Erlikan, der König der Unterwelt. Er schaut die Seele verwundert an. Er hat sie doch nicht gerufen. Warum bist du hier? Deine Zeit ist noch nicht gekommen. Was willst du? Die Seele seufzt. Der junge Mann, zu dem ich gehöre, ist so unendlich traurig. Er klagt und weint den ganzen Tag. Die Seuche hat ihm seine Lieben genommen. Ich kann es nicht mehr ertragen, wie der arme Junge seinen Tod herbeisehnt. Ich will sein Leiden beenden. Darum habe ich mich auf dem Weg zu dir gemacht, Erlikan. Bitte hilf mir. Den Totenkönig rührten diese Worte. Er schaute die Seele freundlich an. Kehre zurück in den Körper des Jungen. Seine Lebenszeit ist noch lang. Doch weil du aus Mitleid gekommen bist, will ich dir ein Geschenk für ihn geben. Suche dir von meinen vielen Schätzen etwas aus. Erlikan streitet durch sein großes Reich und die traurige Seele folgt ihm. Sie sieht Dinge, schöne Dinge, Dinge, die das Leben der Menschen schön machen, aber auch Dinge, die es schwer machen. Da sind Reichtum und Wohlergehen, Glück, Freude, Kummer und Tränen, Betrug und Neid, Hass, aber auch Musik und Tanz und Märchen. Lange schaut sich die Seele um. Tatsächlich bittet sie schließlich um die Märchen. Der König der Unterwelt ist einverstanden und schickt seinen Gast wieder auf die Erde. Die Seele kommt zum ohnmächtigen Tawar zurück. Die Krähen haben ihm bereits die Augen ausgehackt. Ist sie zu spät gekommen? Ratlos schwebt sie über dem Jungen. Dann senkt sie sich in den Körper und beseelt ihn wieder. Sochor Tawar, oder der blinde Tawar, wie er nun genannt wurde, wanderte durch seine Heimat. Wohin er kam, erzählte er Märchen. Alle, die ihm zuhörten, erfreute und ermahnte er durch seine Geschichten. Und die Märchen gingen von Mund zu Mund, wurden reicher und bunter und wurden so zum Schatz des Volkes.
0: Das war eine Geschichte vorgelesen vom Wendländischen Märchenkreis und jetzt müssen wir uns erstmal wieder eine Woche gedulden. Und um wie vor geht's dann los? Ja, R2D2 sagt so gegen 20 vor 8. Jeden Montag tatsächlich gibt's dann hier immer eine kleine Geschichte oder ein Märchen für Erwachsene.

Guten Morgen, es ist 7.51 Uhr. Zeit für den Wetterbericht aus der Galaxis. Aktuell ist es schon ziemlich warm, bei etwa 14 Grad. Die Höchsttemperatur liegt heute bei rund 21 Grad. Im Tagesverlauf ziehen noch mehr Wolken auf, fast wie eine herannahende Sternflotte. In der Nacht sinken die Temperaturen auf etwa 9 Grad ab. Die nächsten Tage, also Dienstag, Mittwoch, können es wohl recht regnerisch werden bei Temperaturen um die 13 Grad. Viel Bewegung ist da also erstmal nicht drin. Aber naja, möge das Wetter mit Ihnen sein.

Es ist schon kurz vor acht und damit neigt sich die zweite Stunde Extrawach dem Ende zu. Was erwartet uns denn gleich noch? Wir starten mit dem Radio-Zusa-Hörspiel, wo wir seit diesem Jahr ganz im Stil einer kleinen Reise durch die Galaxien den Wilden Westen erkunden. Und natürlich hören Sie hier um halb die Lokalnachrichten und das aktuelle Wetter. Gegen Viertel vor neun gibt's dann die Radio-Zusa-Veranstaltungstipps. Da stellen wir Ihnen ein paar spannende Unternehmungen im Zusa-Land vor. Viele kleine Abenteuer, bei denen Sie ganz spontan und ohne Anmeldung mitmachen können. Mein Name ist Virginia Fricke und wir machen uns hier noch einen richtig schönen Morgen. Wie so ein entspannter, ruhiger Flug durch die Galaxis.

0: Es folgen die Weltnachrichten von Deutschlandfunk Kultur.
1: Mit Daniel Marschke. Die Deutsche Steuergewerkschaft fordert eine stärkere Verfolgung von Finanzkriminalität. US-Präsident Trump kündigt die Teilöffnung der Straße von Hormuz an und in Norwegen entdecken Schatzsucher einen der größten Münzschätze aus der Wikingerzeit. Der Vorsitzende der Deutschen Steuergewerkschaft Köbler hat die Bundesregierung aufgefordert, bei einer Steuerreform den Fokus auf die Finanzkriminalität zu richten. Allein durch Umsatzsteuerhinterziehung ging Deutschland nach Zahlen der EU-Kommission jährlich mehr als 31 Milliarden Euro verloren, sagte Köbler im Deutschlandfunk.
2: Und insgesamt, wenn man Cum-Cum und ähnliche Sachen dazu nimmt, sind wir bei 100 Milliarden. Und das ist der Dreh- und Angelpunkt übrigens auch für Steuerentlastungen im flächendeckenden Maß. Also wir brauchen, glaube ich, hier jetzt nicht über irgendwelche Steuerreformen und Steuertarifsenkungen nachdenken. Wir müssen erstmal diese Finanzkriminalität stoppen. Und dann können wir wirklich die Bürgerinnen und Bürger flächendeckend entlasten. Und das muss unser Ziel sein.
1: Florian Köbler, Chef der Deutschen Steuergewerkschaft, die die Interessen von Beschäftigten der deutschen Finanzverwaltung vertritt. Um die gesetzlichen Krankenkassen zu entlasten, hat das Kabinett vergangene Woche ein umfangreiches Reformkonzept beschlossen. Beim Sparpaket für die Krankenkassen wollen SPD und CSU aber noch Änderungen vornehmen. Nicole Markwald.
3: SPD-Fraktionschef Matthias Miersch sieht noch Diskussionsbedarf. Im ZDF sagte Miersch, die beitragsfreie Mitversicherung sei ein Punkt, über den man auf jeden Fall sprechen wollte. Miersch sprach davon, dass das parlamentarische Verfahren kein Abnickerverfahren sei. Auch CSU-Chef Markus Söder möchte bei einer Reihe von Punkten nachbessern. Unter anderem beim Thema Krankenhäuser oder bei dem Punkt, inwieweit Bürgergeldempfänger von den Krankenkassenbeitragszahlern finanziert werden sollen.
1: Bundesinnenminister Dobrindt will die Kontrollen an den deutschen Grenzen bis auf Weiteres fortsetzen. Der CSU-Politiker erklärte im ARD-Fernsehen, es gebe immer noch Zurückweisungen an den Grenzen. Die Kontrollen könnten erst heruntergefahren werden, wenn das Migrationssystem in Europa funktioniere. Kritiker verweisen darauf, dass der Schengener Grenzkodex diese nur im Fall außergewöhnlicher Umstände und nur befristet erlaubt. US-Präsident Trump hat angekündigt, dass ab heute Schiffe aus der Straße von Hormuz herausgeführt werden sollen. Auf seiner Plattform True Social schrieb er, mehrere Staaten hätten um Hilfe gebeten. Diese seien nicht in den Iran-Krieg verwickelt. Man werde ihre Schiffe sicher aus den blockierten Wasserstraßen geleiten. Wie genau das geschehen soll, führte Trump nicht aus. Durch die Meerenge werden normalerweise rund ein Fünftel der weltweiten Versorgung mit Erdöl und Flüssigerdgas abgewickelt. Das deutsche Minenjagdboot Fulda soll heute zu einer Fahrt ins Mittelmeer aufbrechen. Es wird für einen möglichen Einsatz in der Straße von Hormuz vorgehalten. Dorthin soll das Boot aber erst fahren, wenn die Kampfhandlungen enden und ein offizieller Auftrag durch den Bundestag vorliegt. Außerdem wünscht sich die Bundesregierung auch ein UNO-Mandat. Andreas Schmidt.
4: Das Minenjagdboot hat etwa 40 Marinesoldaten an Bord, darunter auch Minentaucher. Die Minenjäger nutzen aber auch unbemannte Systeme, ferngelenkte Drohnen, die systematisch ein Suchgebiet abfahren. Die Fulda kann allerdings nicht allein operieren, sondern müsste in der Straße von Hormuz noch Schutz, zum Beispiel gegen Drohnenangriffe aus der Luft bekommen. Die Aufgabe könnte eine Fregatte erledigen, die von einer anderen Nation gestellt würde. Als wahrscheinlich gilt außerdem, dass ein deutsches Versorgungsschiff aus dem Mittelmeer mitkommt, dazu ein Überwachungsflugzeug der Marine.
1: In Norwegen haben zwei Schatzsucher mit ihren Metalldetektoren einen der größten Münzschätze aus der Wikingerzeit entdeckt. Nachdem sie 19 Münzen gefunden hatten, schalteten sie die Behörden ein. Archäologen fanden dann weitere über 3000 Münzen. Sie sind etwa 1000 Jahre alt und stammen aus Deutschland, England, Dänemark und Norwegen. Geprägt wurden sie unter anderem vom deutschen Kaiser Otto III. Und von Harald Hardråde, dem ersten norwegischen König, der im großen Stil Münzen prägte. Inzwischen wird der Münzschatz im Kulturhistorischen Museum in Oslo verwahrt.
0: Das Wetter.
1: Im Süden ist es bewölkt, es muss mit Regen und Gewittern gerechnet werden. Ansonsten ist es wechselnd bewölkt mit teils kräftigen Schauern. Nur im Norden und im Südosten bleibt es meist trocken. Die Temperaturen steigen auf 13 bis 25 Grad, in der Lausitz noch einmal bis auf 29 Grad.
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3: 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Wunderschönen guten Morgen.

0: Audi, es ist 8:08 und Sie hören das Morgenmagazin für Heide und Elbmarsch mit Virginia Fricke. Nicht wundern, anlässlich des internationalen Star Wars Tages baue ich heute ein paar Special Effects mit ein. Jetzt aber erstmal was ganz anderes. Im Wilden Westen wird es wieder spannend. Auf dem letzten Teil ihrer Reise wurden Witwe Debbie und ihre Freunde von dem Schurken El Nacho in einen Hinterhalt gelockt. Ob sie sich befreien können, erfahren Sie jetzt in einer neuen Folge von Spiel mir das Lied der Uhl.
1: Na los, Gringos, werf die Waffen weg. Ihr habt keine Chance. In den Felsen verbergen sich meine Leute. 10 bewaffnete Halunken, die euch sofort über den Haufen schießen, wenn ihr Mätzchen macht.
2: Wir lassen uns nicht so leicht einschüchtern, du verfluchter Kojote.
1: Ach nein!
3: Oh mein Gott, sie haben Eulenstumpf umgebracht.
1: Nicht doch, der schläft nur. Wen haben wir denn da? Ich bin El Nacho. Mit scharfe Soße.
3: Ach ja? Sieht für mich eher nach stinkigen, klebrigen Käsedip aus.
1: Los, fesselt die drei und dann bringt sie in eine der Höllen. Und dann werden wir den Boss verständigen und ihm sagen, dass wir seine Beute haben. Auf El Nacho. Dieselben Verlass.
4: Oh, mein Schädel. Was ist passiert?
3: Ich gebe dir gerne eine Zusammenfassung. Ein fieser Gauner, der sich selber El Nacho nennt, hat uns in der Schlucht überfallen. Er hat dich niedergeschlagen und Frauke und mich fesseln lassen. Dann haben uns seine Leute in eine Höhle in den Felsen geschleppt.
4: Verdammt! Wir sitzen in der Falle.
5: Ist ja nicht so, dass ich es nicht gesagt hätte.
4: Das hilft uns jetzt auch nicht weiter. Wie wäre es, wenn du deinen Namen Flintenfrauke mal gerecht werden würdest und was für unsere Rettung tust?
5: Wie denn, wenn ich gefesselt und unbewaffnet bin?
3: Still! Ich höre Schritte!
1: Was gibt es da zu quatschen? Seid gefälligst ruhig oder ich stopfe euch das Maul!
5: Reißt du deins lieber nicht so weit auf, El Nacho? Wenn du uns hättest umbringen wollen, hättest du es längst getan. Du brauchst uns lebend. Hab ich recht? Wofür auch immer.
1: Bald wird der Boss hier sein und er kann euch alles erklären. Bis dahin, verhaltet euch still oder El Nacho wird euch Gehorsam beibringen. Vielleicht muss ich euch wirklich am Leben lassen, aber das heißt nicht, dass ich euch nicht wehtun darf.
3: Was für ein widerlicher Mensch. Haben wir denn keine Chance, ihm zu entkommen?
4: Ich fürchte, im Moment sieht unsere Lage nicht gerade rosig aus. Uns bleibt nichts weiter übrig, als um ein Wunder zu beten.
0: Ay caramba. Die Fortsetzung von Spiel mir das Lied der Uhr gibt's dann nächste Woche Montag gegen 8:15.

Es ist 8.20 Uhr. Zeit für einen kleinen Impuls für diesen Morgen. Inspiriert von den Star Wars Filmen. Die Welt wird schneller, digitaler, manchmal auch unübersichtlicher. Vieles wirkt fremdgesteuert und passiert einfach. Und trotzdem gilt, deine Aufmerksamkeit bestimmt deine Realität, wie Qui-Gon Jinn in Episode 1 sagte. Das heißt auch, worauf die Aufmerksamkeit geht, das wächst. Und genau da lohnt es sich, bewusst hinzuschauen. Denn wenn Unsicherheit überhand nimmt, kann schnell eine Spirale entstehen. Denn Angst führt zu Wut, Wut führt zu Hass, Hass führt zu Leid. Wie Yoda den jungen Anakin Skywalker in Episode 1 belehrte. Umso wichtiger ist es, ruhig zu bleiben, Dinge einzuordnen und sich nicht von jeder Schlagzeile oder Unsicherheit treiben zu lassen. Diese alten Filmzitate zeigen, in Geschichten steckt oft mehr Wahrheit, als es auf den ersten Blick scheint. Gerade als Erwachsener ist die Perspektive auf die Filme nochmal ganz anders als aus Kinderaugen. In dem Sinne, lassen Sie sich gerne von Star Wars inspirieren, einige Weisheiten stecken da doch drinne. Und möge die Macht mit Ihnen sein.

Es war das erste sommerliche Wochenende in diesem Jahr und schon hatte die Feuerwehr im Landkreis Uelzen alle Hände voll zu tun. Über 100 Kräfte waren am Samstag bei der Bekämpfung eines Waldbrandes im Einsatz. Mehr dazu hören Sie gleich in den Radio Zusa Lokalnachrichten um 8:30 mit Christian Evers.

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1: Mit Christian Evers. Guten Morgen. Suderburg. Ein Waldbrand zwischen Wichtenbeck und Bargfeld hat am Samstag rund 115 Feuerwehrkräfte im Landkreis Uelzen beschäftigt. Die Löscharbeiten dauerten rund 6 Stunden und erstreckten sich auf eine Fläche von rund 8.500 Quadratmetern. Der Flugdienst des Landesfeuerwehrverbandes hatte das Feuer am Samstagnachmittag frühzeitig entdeckt und die Einsatzkräfte am Boden alarmiert. Die Wasserversorgung wurde durch einen Pendelverkehr mit Tanklöschfahrzeugen aus den angrenzenden Ortschaften sichergestellt. Gegen 21 Uhr folgten noch einmal umfangreiche Nachlöscharbeiten durch die Feuerwehren Wichtenbeck und Eimke. Seevetal. In Seevetal sind zusätzliche Schutzplätze für gewaltbetroffene Frauen entstanden. Dass wir damit nun auch Platz für Frauen mit älteren Söhnen schaffen, hilft dabei, eine bestehende Versorgungslücke zu verringern, so Bürgermeisterin Emily Wede. Die Gemeinde Seevetal hat zum 1. Mai 2 gemeindeeigene Räumlichkeiten zur Verfügung gestellt und an die AWO vermietet. Da die unzureichende Versorgung im Landkreis Harburg allgemein bekannt sei, konnte die Förderung durch das Land Niedersachsen und den Landkreis schnell abgerufen werden, so die Gemeinde in einer Mitteilung. Im vergangenen Jahr mussten wir 182 Frauen, die Hilfe benötigt hätten, abweisen, erklärt Lara Rieckmann, Leiterin des Frauenhauses in Buchholz. Badowiek. Eine beschädigte Oberleitung hat am Freitag zur Evakuierung eines ICE-Zuges und einer Streckensperrung geführt. Gegen 12.55 Uhr bemerkte der Lokführer des ICE etwa 500 Meter nordwestlich vom Bahnhof Badowiek die beschädigte Oberleitung, so die zuständige Bundespolizei. Er leitete daraufhin eine Schnellbremsung ein und die Oberleitung blieb auf dem Dach des Zuges liegen. Nachdem Mitarbeitende der Deutschen Bahn die Oberleitung geerdet hatten, wurden die rund 460 Zuginsassen in einen anderen Zug auf dem Nebengleis evakuiert. Einige Insassen mussten aufgrund von Kreislaufproblemen medizinisch behandelt werden. Während der Sperrung der Bahnstrecke zwischen Winsen und Lüneburg kam es am Freitagnachmittag zu Verspätungen und Zugausfällen. Lüneburg. Der Landkreis richtet ab heute die sogenannten Linga-Wochen aus. Die Veranstaltungsreihe wird vom Land gefördert und soll Studierende aus unterschiedlichen Studiengängen dazu anregen, Konzepte zu entwickeln, die das Leben älterer Menschen erleichtern. In diesem Jahr kommen Studierende von 6 Hochschulen zusammen und bilden Teams mit Vertretern von Landkreis, Stadt, Pflegeeinrichtung, Senioren und Wirtschaft. Bis zum 22. Mai sollen die Lösungen erarbeiten, die pflegende Angehörige entlasten und die Vereinbarkeit von Beruf und Pflege verbessern. Die besten Teams werden mit einem Preisgeld vom Arbeitgeberverband Lüneburg Nordost-Niedersachsen ausgezeichnet. Seevetal. Das Hallenbad in Ofer bleibt weiterhin geschlossen. 2 Pumpen für die Becken sind defekt und müssen ausgetauscht werden, so die Gemeindeverwaltung. Wie lange dies dauern werde, sei derzeit noch nicht absehbar. Das Hallenbad hat eine Beckengröße von 10 x 25 Metern, ein Kinderbecken mit Rutsche und bietet Massagen und Schwimmkurse an. Die Gemeinde Seevetal betreibt außerdem ein Hallenbad und ein Freibad in Hittfeld. Das waren die Radio Zusa Lokalnachrichten.
2: Dankeschön, Christian.
0: Und jetzt das Wetter für Heide und Elbmarsch.
2: In dem System von Uelzen, Lüneburg und Winsen messen unsere Sensoren aktuell etwa 14 Grad. Der Himmel zeigt sich leicht bewölkt und im Laufe des Tages steigen die Temperaturen auf bis zu 21 Grad an. Ein paar weitere Wolkenverbände ziehen später noch durch den Sektor, bleiben aber harmlos. In der Nacht werden es ungefähr 9 Grad. Und am Dienstag und Mittwoch erwartet uns überwiegend regnerisches Wetter bei Temperaturen von bis zu 14 Grad. Beste Bedingungen für alle Jedi und jene, die es werden wollen. Hier geht's gleich weiter mit den Radio Zusa Veranstaltungstipps. Keine Sorge, wenn Sie heute noch etwas erleben wollen, brauchen Sie nicht extra das Raumschiff starten und in eine andere Galaxie reisen. Nein, die Aktivitäten sind alle heute ganz spontan hier im Zusaland zu erreichen. Viel Spaß!

0: Wenn du nur wüsstest, welche Überlegenheit einem die dunkle Seite der Macht verleiht. Obi-Wan hat dir nie erzählt, was wirklich mit deinem Vater passiert ist.
1: Er hat mir genug erzählt. Er hat mir gesagt, dass sie ihn umgebracht haben.
0: Nein, ich bin dein Vater.

0: Es ist 8:45 am 4. Mai. Das bedeutet, heute ist May the 4th, also der internationale Star Wars Tag. Klar, man könnte jetzt eigentlich auch den ganzen Tag die ganzen Episoden einmal durchgucken. Aber es gibt ja tatsächlich auch noch so einiges hier in Zusaland zu erleben. Auch ohne Fernsehen.
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2: Für heute Montag, den 4. Mai, mit Stina Fisan
3: und Nathalie Prott.
2: Mit Der kleine Rabe Socke kommt heute in Hittfeld ein besonderer Theaterspaß auf die Bühne. Wer Angst hat, ist doof, behauptet der Rabe mit der Ringelsocke, fürchtet sich dann aber selbst abends allein im Dunkeln. Erst mit Licht, dann auch mit Lärm versucht er, die Angst zu verjagen, aber am Ende kommt ihm die Idee. Wenn er nicht alleine ist, ist die Angst auch nicht so groß. Also quartiert er sich bei seinen Freunden ein, ohne verraten zu wollen, warum eigentlich. Das Puppenspiel der Theaterfabrik ist für die ganze Familie ab 2 Jahren. Wie das Stück ausgeht, erfahren Sie heute um 16.30 Uhr im Theaterzelt am Maschner Kirchweg in Hittfeld.
3: Kalte Füße gibt's heute beim Wassertreten in Bad Bevensen, aber nur für kurze Zeit. Wassertreten soll die Abwehrkräfte stärken und das Nervensystem harmonisieren und außerdem regt es die Durchblutung an. Damit Sie auch wirklich richtig treten, findet das Ganze unter Anleitung eines Mitglieds des Bad Bevenser Kneippvereins statt. Zusätzlich erfahren Sie dabei sogar noch Wissenswertes über Sebastian Kneipp und seine Lehren. Und nach dem Wassertreten können Sie sich beim gemeinsamen Beisammensein aufwärmen. Das gemeinsame Wassertreten startet um 10.30 Uhr in der Kneippanlage im Kurpark in Bad Bevensen.
2: Kreativ wird es heute wieder in Winsen. Britta und Petra laden jeden ersten Montag im Monat in die Stadtbücherei ein. Dort kann dann jeder und jede, der noch ein kreatives Projekt offen hat oder vielleicht auch anfangen möchte, daran weiterarbeiten. In gemütlicher Runde bei einem Schnack können sie sogar noch Tipps und Tricks der Handarbeit austauschen. Für alle ab 14 Jahre heißt es heute von 17 bis 19 Uhr kreativ mit Britta und Petra in der Stadtbücherei Winsen.
3: Father, Mother, Sister, Brother, heute beim Filmkunsttag in Uelzen, wirft einen detaillierten Blick auf verschiedene Beziehungen zwischen Eltern und erwachsenen Kindern. Der neueste Film von Jim Jarmusch besteht eigentlich aus 3 voneinander unabhängigen Episoden. Einmal besuchen erfolgsverwöhnte Sprösslinge mit SUV ihren eher etwas verlottert wirkenden Vater. Den spielt übrigens Tom Waits. In der zweiten Episode haben 2 erwachsene Töchter Schwierigkeiten, mit der Mutter emotional auf eine Ebene zu kommen. Und schließlich räumen 2 Geschwister die Wohnung ihrer bei einem Unfall verstorbenen Eltern aus und schwelgen in Erinnerungen. Nicht viel Action, aber gelegentlich unterschwelligen Humor und, typisch Jim Jarmusch, eine sehr eigene visuelle Ästhetik bietet Father, Mother, Sister, Brother. Zu sehen heute um 17.30 Uhr und nochmal um 20 Uhr im Zentraltheater in Uelzen.
2: Dass man Liebe scheinbar doch kaufen kann, das zeigt der Film Rental Family heute im Kino für Kenner in Winsen. Die Tragikomödie erzählt von Philipp van der Ploeg, einem erfolglosen Schauspieler in Tokio, der sich mit Nebenrollen und Werbeauftritten über Wasser hält. Eines Tages wird er von der Agentur Rental Family engagiert. Diese bietet schauspielerische Dienstleistungen im echten Leben an, um einsamen oder unglücklichen Menschen Gesellschaft zu leisten. Philipp übernimmt dabei verschiedene Rollen. Mal Vater, mal Journalist oder Freund. Was zunächst nur ein Auftrag ist, entwickelt sich für ihn jedoch zu etwas Echtem und er entdeckt die Schönheit menschlicher Beziehungen neu. Rental Family läuft heute um 17.30 Uhr und nochmal um 20.30 Uhr im Cinemotion Kino in Winsen.
3: Viel Spaß bei den Veranstaltungen Ihrer Wahl und einen guten Start in die neue Woche wünschen Ihnen Nathalie Prott
2: und Stina Fisan.
0: Ja, und Darth Vader und ich, Virginia Fricke, wünschen Ihnen natürlich auch ganz viel Spaß bei allem, was Sie heute vorhaben an May the 4th.

Guten Morgen, es ist 8.52 Uhr, Zeit für den Wetterbericht aus der Galaxis. Aktuell ist es schon ziemlich warm, bei etwa 15 Grad in Uelzen und Lüneburg und 14 Grad in Winsen. Die Höchsttemperatur liegt heute bei rund 21 Grad und im Tagesverlauf ziehen noch mehr Wolken auf, fast wie eine herannahende Sternflotte. Aber keine Sorge, es soll heute noch trocken bleiben, der Angriff kommt dann erst morgen. In der Nacht sinken die Temperaturen auf etwa 9 Grad ab. Die nächsten Tage, also Dienstag, Mittwoch, können es halt echt regnerisch werden, bei Temperaturen um die 13 Grad. Viel Bewegung ist da also auch erstmal nicht drinne, wenn mindestens 9 bis maximal 13 Grad anstehen. Naja, möge das Wetter mit Ihnen sein.

Es ist 8.56 Uhr und Sie hören das Radio Zusa Morgenmagazin mit Virginia Fricke. In der nächsten Stunde werden wir mal reinhören, was dieses Arsch macht mobil in Lüneburg sein soll. Und zum Sport kommen wir auch noch. Aber Montagmorgen bedeutet ja auch seit März hier auf Radio Zusa Gemüse der Woche. Da stelle ich Ihnen heute ausnahmsweise mal ein modernes Rezept vor. Ja, und das auf einem Montag. Heute mit Kohlrabi, der läuft nämlich schon echt gut an hier in der Region. Und nicht wundern, gleich gibt's ja erstmal die Weltnachrichten von Deutschlandfunk Kultur.

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1: Mit Daniel Marschke. US-Präsident Trump kündigt die Teilöffnung der Straße von Hormus an. Die deutsche Steuergewerkschaft fordert eine stärkere Verfolgung von Finanzkriminalität und in Recklinghausen sind am Abend die Ruhrfestspiele eröffnet worden. US-Präsident Trump hat auf der Plattform Truth Social angekündigt, dass ab heute Schiffe aus der Straße von Hormus herausgeführt werden sollen. Mehrere Staaten hätten die USA um Hilfe gebeten. Der Befehlshaber des US-Zentralkommandos CENTCOM Cooper erklärte auf X, es würden dafür mehr als 100 land- und seegestützte Flugzeuge sowie 15.000 Militärangehörige eingesetzt. Er sprach von einer defensiven Mission, die für die Sicherheit in der Region und die Weltwirtschaft von entscheidender Bedeutung sei. Der Iran warnte die USA unterdessen vor Aktionen in der Meerenge. Jede Einmischung werde als Verstoß gegen die Waffenruhe betrachtet. Bundesinnenminister Dobrindt will die Kontrollen an den deutschen Grenzen bis auf Weiteres fortsetzen. Die Kontrollen könnten erst heruntergefahren werden, wenn das Migrationssystem in Europa funktioniere, erklärte der CSU-Politiker im ARD-Fernsehen. Dobrindts Haltung ist allerdings umstritten.
2: Kritiker verweisen unter anderem darauf, dass der Schengener Grenzkodex sie nur im Fall außergewöhnlicher Umstände und befristet erlaube. Zuletzt hat das Verwaltungsgericht Koblenz eine Kontrolle an der deutsch-luxemburgischen Grenze für rechtswidrig erklärt. Dobrindt spricht hier von einem Einzelfall. Die SPD-Ministerpräsidentin des Saarlandes, Anke Rehlinger, sieht die Fortsetzung der Grenzkontrollen dagegen skeptisch. Ich glaube nach wie vor, dass dauerhafte Grenzkontrollen nicht das Mittel der Wahl in Europa sind. Sie schaden uns am Ende mehr, als sie helfen, sagte Rehlinger im ARD-Bericht aus Berlin.
1: Georg Schwarte berichtete. Der Vorsitzende der deutschen Steuergewerkschaft Köbler hat die Bundesregierung aufgefordert, bei einer Steuerreform den Fokus auf die Finanzkriminalität zu richten. Allein durch Umsatzsteuerhinterziehung ging Deutschland laut EU-Kommission jährlich mehr als 31 Milliarden Euro verloren. Das sagte Köbler im Deutschlandfunk. Gelänge es, dies zu stoppen, könnten die Bürger flächendeckend entlastet werden. Dazu brauche es ein einfacheres Steuerrecht und mehr Pauschalregelungen für Arbeitnehmer und Rentner. Die Deutsche Steuergewerkschaft vertritt die Interessen von Beschäftigten der deutschen Finanzverwaltung. Bundeskanzler Merz hat den Koalitionspartner SPD zu einem fairen Umgang aufgefordert. Er sei sich mit den beiden SPD-Vorsitzenden einig, dass es weitere Reformen geben müsse, sagte der CDU-Chef am Abend im ARD-Fernsehen. Dafür brauche man Kompromisse. Bisher komme die Union aber zu wenig vor.
3: Ich hoffe, dass wir noch vor den Sommerferien die Gesundheitsreform im Parlament verabschieden können. Und ich erwarte von der SPD die gleiche Kompromissbereitschaft, wie wir sie zeigen. Wir zeigen sie. Ich bin bis jetzt sehr geduldig gewesen, auch im Umgang mit der SPD. Die SPD muss allerdings auch wissen, Kompromisse sind keine Einbahnstraße. Die müssen wir beide machen.
1: Bundeskanzler Friedrich Merz von der CDU. Zuvor hatten mehrere Politiker aus der Unionsbundestagsfraktion Kritik über zu große Zugeständnisse gegenüber der SPD geäußert. Mit der Tanzproduktion Wang Yi und Kuka des taiwanesischen Choreografen Wang Yi sind am Abend die 80. Ruhrfestspiele eröffnet worden. Das Stück handelt von der Konfrontation eines Menschen mit einem Industrieroboter. Das Motto der Festspiele im Jubiläumsjahr lautet Erschrecken und Erstaunen. Die Inszenierung Das Kind der iranischen Shive Theater Company war als zentrale Produktion eingeladen, hatte wegen des Iran-Kriegs aber keine Möglichkeit, nach Deutschland zu reisen. Die Eröffnungsrede hielt die Schriftstellerin Ursula Krechel. Die Büchner-Preisträgerin des vergangenen Jahres knüpfte an Kafkas Romanfragment Der Verschollene an und kritisierte die aktuelle US-Politik.
4: Wir kennen das Großsprechertum, das Werbende, aber nicht Überzeugende. Eine Welt, die nur noch den Superlativ kennt. Keine Differenzierung, keinen Zweifel. Es gibt Gründe, gegenwärtig Amerika mit Staunen, ja mit Entsetzen anzusehen. Es schaut nicht zurück. Ein Drama, dem die Helden fehlen, in dem es von Schurken, Überzeugungstätern, Falschmünzern wimmelt.
1: Die Schriftstellerin Ursula Krechel.
5: Das Das Wetter.
1: Im Süden ist es bewölkt, es muss mit Regen und Gewittern gerechnet werden. Ansonsten ist es wechselnd bewölkt mit teils kräftigen Schauern. Nur im Norden und im Südosten bleibt es meist trocken. Die Höchstwerte reichen von 13 bis 25 Grad, in der Lausitz bis zu 29 Grad.
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7: Mit Virginia Fricke am Mikrofon. Wunderschönen guten Morgen.

0: Guten Morgen und willkommen zum Radio Zusa Morgenmagazin um 8:08 mit Virginia Fricke. Jetzt erstmal nach Lüneburg. Arsch macht mobil. So hieß das erste inklusive Theaterstück, das im vergangenen Jahr im Theater Lüneburg aufgeführt wurde. Stellt die Frage, wer und wie wohl ausgewählt würde, wenn die Menschen auf den Mars übersiedeln müssten, weil die Erde zu kaputt ist. Das Stück ist Drama und Komödie zugleich und das Ensemble besteht aus Menschen von der Lebenshilfe und anderen Lüneburgern und Lüneburgerinnen. Nächste Woche, am Europäischen Protesttag der Menschen mit Behinderung, wird das Stück noch einmal gespielt. Matthias Dvorak stellt Ihnen vor, was dahinter steckt.
1: 10 Jahre in der Zukunft. Die Erde ist bald nicht mehr bewohnbar. Wer überleben will, muss auf den Mars umsiedeln. Das können aber nicht alle Menschen, denn es gibt nur wenige Tickets, um zum Mars zu fliegen. Die Menschen sollen selbst entscheiden, wer mitfliegen darf und wer nicht. Bei einem Tribunal wird entschieden, wer aussortiert wird. Der Theaterpädagoge Stefan Schliephake von der Lebenshilfe führt gemeinsam mit Schauspieler Jan-Philipp Heinzel vom Theater Lüneburg Regie zu diesem dystopischen Stück »Arsch macht mobil«. Ein paar Grundideen haben die beiden dabei vorgegeben. Durch Improvisationen wurde dann das Skript für das Stück vom 10-köpfigen Ensemble mitentwickelt.
2: Wir konnten sehr, sehr viel mitentscheiden. Das Grundgerüst hatten wir sozusagen von Jan-Philipp und Stefan schon vorgegeben. Aber wir konnten da sehr, sehr frei entscheiden auch.
1: Leonie Böhlecke gehört zum Ensemble, das sich zusammensetzt aus Menschen von der Lebenshilfe, aus Studierenden und weiteren Menschen aus Lüneburg. Diese Mischung aus Schauspielenden mit verschiedenen Hintergründen, mit oder ohne Behinderungen, sieht Co-Regisseur Jan-Philipp Heinzel als große Stärke.
3: Wir sehen das auch als die Stärke an in unserem Ensemble, dass wir ein ganz gemischtes Ensemble sind und wir gemeinsam aber ein Ensemble bilden, was sich nicht mehr unterscheidet, sondern einfach gemeinsam Theater macht.
1: Das bestätigt auch Silke Reichauer, die schon seit einigen Jahren beim Amateurtheater Bühnenrausch der Lebenshilfe mitspielt.
4: Ja, das ist was Schönes und Neues, so in eine Theatergruppe mit Lebenshilfe und Studenten zusammenzuspielen, ist wie eine Theaterfamilie.
1: Zum gemeinsamen Theatermachen gehörte auch ein Workshop in der Euthanasie-Gedenkstätte auf dem Gelände der psychiatrischen Klinik. Wie haben die Nazis damals aussortiert und wie konnte eine Gesellschaft das zulassen? Das waren unter anderem die Fragen, die sich die Körper gestellt hat. Mit einem klaren Bezug zu Strömungen in der heutigen Zeit, dass die Schwächsten in der Gemeinschaft nicht mehr mitgetragen werden, sagt Stefan Schliephake.
5: Zum einen wollten wir unsere Ohnmacht ein bisschen überwinden und in die Vision gehen, aber auch sehr drastisch zeigen, wie Aussortieren geht und an wie vielen Stellen das schon schleichend passiert.
1: In die Vision gehen, wie Schliephake es ausdrückt, bedeutet für das Theaterensemble, im Stück zu zeigen, wie sich alles zum Guten wenden kann. Die quasi Aussortierten überwinden ihre Streitigkeiten und werden zu einer Gemeinschaft, die selber eine Lösung sucht. Und auch dabei gibt es wieder deutliche Parallelen zur Realität, sagt Jan-Philipp Heinzel.
3: Darum auch der Name Arsch macht mobil, weil es einige Ärsche gibt in unserer Gesellschaft im Moment, die eigentlich dafür sorgen, dass wir uns ein bisschen berappeln müssen, um zu sagen, wir müssen die Dinge verteidigen, die wir vielleicht sicher geglaubt haben.
1: Arsch macht mobil. Der Titel macht trotz der Ernsthaftigkeit des Themas deutlich, dass es auch Humor verträgt. Und dass es einen positiven Ausblick gibt, wenn die, die keine Ärsche sind, nur zusammenhalten.
0: Matthias Dvorak war das über das inklusive Theaterstück Arsch macht mobil. Am kommenden Freitag um 18 Uhr wird das Stück auf der T3-Bühne des Lüneburger Theaters aufgeführt. Also das ist jetzt der 8. Mai, der Europäische Protesttag der Menschen mit Behinderung. Anschließend gibt es noch ein Nachgespräch zum Stück und eine Party. Viel Spaß!

Guten Morgen, es ist 18 Minuten nach 9 und so kommen wir zum Gemüse der Woche. Also gerne schon mal Handynotizen öffnen oder Zettel und Stift bereitlegen. So, Gemüse der Woche. Heute gibt es ausnahmsweise wieder eine moderne Rezeptidee, weil am Freitag das Rezept mit dem Kohlrabi ausgefallen ist. Also warum nicht diese Woche mal zwei Alternativen? Also am Freitag gibt es da natürlich noch eine Variante. So, der Kohlrabi läuft gerade richtig gut an hier in der Region. Frisch vom Feld, knackig und ehrlich gesagt ein kleines Kraftpaket. Fast so wie ein unscheinbarer Held aus einer weit entfernten Galaxis. Denn im Kohlrabi steckt richtig viel von der guten Seite. Vitamin C stärkt die Abwehrkräfte, quasi ein natürlicher Schutzschild für den Alltag. Dazu kommen Ballaststoffe, die der Verdauung helfen und Mineralstoffe wie Kalium, die den Körper in Balance halten. Leicht, bekömmlich und vielseitig, also genau das Richtige, wenn es etwas frischer sein darf. Und jetzt wird's modern in der Küche mit einer pflanzlichen Idee. Vegane Kohlrabi-Schnitzel. Und bevor es gleich an die Zubereitung geht, hier noch einmal schnell alles, was Sie dafür brauchen. Also auf die Einkaufsliste kommen 1 bis 2 frische Kohlrabi. Dazu etwas Mehl, pflanzliche Milch, zum Beispiel Hafer- oder Sojadrink und ein wenig Senf. Für die knusprige Hülle darf Paniermehl natürlich nicht fehlen. Gewürzt wird mit Salz und Pfeffer und zum Ausbacken kommt etwas Öl in die Pfanne. Wer möchte, kann das Ganze noch ein bisschen verfeinern, zum Beispiel mit Paprikapulver oder anderen Gewürzen für mehr Tiefe im Geschmack. Und so ein frischer Dip mit Kräutern passt da auch tatsächlich richtig gut zu. Ja, und damit ist dann eigentlich auch alles bereit. Die Zutaten stehen, die Kräfte sind gesammelt und dann kann es auch schon losgehen in der Küche. Dafür wird der Kohlrabi zuerst geschält und in etwas dickere Scheiben geschnitten, also so um die 1 bis 1,5 cm dick. Diese kurz in Salzwasser garen, bis sie weich, aber noch schön bissfest sind. Danach geht's ans Panieren. Die Scheiben erst in Mehl wenden, dann durch eine Mischung aus pflanzlicher Milch und etwas Senf ziehen und anschließend in Paniermehl drücken. Ja, Sie müssen das Ganze auch nicht vegan gestalten, Sie können das auch ganz normal, wie Sie sonst auch Ihr Schnitzel panieren. So, und dann ab in die Pfanne mit etwas Öl und dann wird das Ganze schön goldbraun ausgebacken, also bis außen so eine richtig schöne Kruste entsteht und innen alles schön zart bleibt. Dazu passt halt ein richtig schöner, frischer Dip ganz gut, ein leichter Salat und ja, sonst steht das saisonale Gericht aus dem Zusaland ja eigentlich auch schon fertig auf dem Tisch. Ein bisschen wie ein gutes Gleichgewicht der Kräfte, außen knusprig, innen sanft und überraschend vielseitig. Lassen Sie es sich schmecken und genießen Sie weiter diesen entspannten Morgen. Thank you.

0: Was ist das?
1: Das Laserschwert deines Vaters. Die Waffe eines Jedi-Ritters. Nicht so plump und so ungenau wie Feuerwaffen. Eine elegante Waffe. Aus zivilisierteren Tagen. Über 1000 Generationen lang sind die Jedi-Ritter in der alten Republik die Hüter des Friedens und der Gerechtigkeit gewesen, bevor es dunkel wurde in der Welt, vor dem Imperium.

Die Gemeinde Seevetal hat 2 Schutzräume für gewaltbetroffene Frauen geschaffen. Gerade mit Söhnen über 12 Jahren haben sie es anderswo besonders schwer, eine Unterkunft zu finden. Mehr dazu hören Sie gleich von Christian Evers in den Radio Zuser Lokalnachrichten um 9:30 Uhr.

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1: Mit Christian Evers. Guten Morgen. Suderburg. Ein Waldbrand zwischen Wichtenbeck und Bargfeld hat am Samstag rund 115 Feuerwehrkräfte im Landkreis Uelzen beschäftigt. Die Löscharbeiten dauerten rund 6 Stunden und erstreckten sich auf eine Fläche von rund 8.500 Quadratmetern. Der Flugdienst des Landesfeuerwehrverbandes hatte das Feuer am Samstagnachmittag frühzeitig entdeckt und die Einsatzkräfte am Boden alarmiert. Die Wasserversorgung wurde durch einen Pendelverkehr mit Tanklöschfahrzeugen aus den angrenzenden Ortschaften sichergestellt. Gegen 21 Uhr folgten noch einmal umfangreiche Nachlöscharbeiten durch die Feuerwehren Wichtenbeck und Einke. Seevetal. In Seevetal sind zusätzliche Schutzplätze für gewaltbetroffene Frauen entstanden. Dass wir damit nun auch Platz für Frauen mit älteren Söhnen schaffen, hilft dabei, eine bestehende Versorgungslücke zu verringern, so Bürgermeisterin Emily Wede. Die Gemeinde Seevetal hat zum 1. Mai 2 gemeindeeigene Räumlichkeiten zur Verfügung gestellt und an die AWO vermietet. Da die unzureichende Versorgung im Landkreis Harburg allgemein bekannt sei, konnte die Förderung durch das Land Niedersachsen und den Landkreis schnell abgerufen werden, so die Gemeinde in einer Mitteilung. Im vergangenen Jahr mussten wir 182 Frauen, die Hilfe benötigt hätten, abweisen, erklärt Lara Riekmann, Leiterin des Frauenhauses in Buchholz. Badowig. Eine beschädigte Oberleitung hat am Freitag zur Evakuierung eines ICE-Zuges und einer Streckensperrung geführt. Gegen 12.55 Uhr bemerkte der Lokführer des ICE etwa 500 Meter nordwestlich vom Bahnhof Badowig die beschädigte Oberleitung, so die zuständige Bundespolizei. Er leitete daraufhin eine Schnellbremsung ein und die Oberleitung blieb auf dem Dach des Zuges liegen. Nachdem Mitarbeitende der Deutschen Bahn die Oberleitung geerdet hatten, wurden die rund 460 Zuginsassen in einen anderen Zug auf dem Nebengleis evakuiert. Einige Insassen mussten aufgrund von Kreislaufproblemen medizinisch behandelt werden. Während der Sperrung der Bahnstrecke zwischen Winsen und Lüneburg kam es am Freitagnachmittag zu Verspätungen und Zugausfällen. Lüneburg. Der Landkreis richtet ab heute die sogenannten Linga-Wochen aus. Die Veranstaltungsreihe wird vom Land gefördert und soll Studierende aus unterschiedlichen Studiengängen dazu anregen, Konzepte zu entwickeln, die das Leben älterer Menschen erleichtern. In diesem Jahr kommen Studierende von 6 Hochschulen zusammen und bilden Teams mit Vertretern von Landkreis, Stadt, Pflegeeinrichtung, Senioren und Wirtschaft. Bis zum 22. Mai sollen sie Lösungen erarbeiten, die pflegende Angehörige entlasten und die Vereinbarkeit von Beruf und Pflege verbessern. Die besten Teams werden mit einem Preisgeld vom Arbeitgeberverband Lüneburg Nordost-Niedersachsen ausgezeichnet. Seevetal. Das Hallenbad in Ofer bleibt weiterhin geschlossen. 2 Pumpen für die Becken sind defekt und müssen ausgetauscht werden, so die Gemeindeverwaltung. Wie lange dies dauern werde, sei derzeit noch nicht absehbar. Das Hallenbad hat eine Beckengröße von 10x25 Metern, ein Kinderbecken mit Rutsche und bietet Massagen und Schwimmkurse an. Die Gemeinde Seevetal betreibt außerdem ein Hallenbad und ein Freibad in Hittfeld. Das waren die Radio Zusa Lokalnachrichten.
2: Danke, Christian.
0: Und jetzt das Wetter für Heide und Elbmarsch.
2: In den Systemen von Uelzen, Lüneburg und Winsen messen unsere Sensoren aktuell etwa 15 Grad. Der Himmel zeigt sich leicht bewölkt und im Laufe des Tages steigen die Temperaturen auf bis zu 21 Grad an. Ein paar weitere Wolkenverbände ziehen später noch durch den Sektor, bleiben aber harmlos. In der Nacht werden es ungefähr 9 Grad. Am Dienstag und Mittwoch erwartet uns überwiegend regnerisches Wetter bei Temperaturen von bis zu 14 Grad. Trotzdem noch beste Bedingungen für alle, jedi und jene, die es noch werden wollen. Hier geht's gleich weiter mit einer Zusammenfassung vom Sport am Wochenende. Mal schauen, wie die Athleten aus dem Zusaland sich so geschlagen haben.

So richtig optimistisch waren die Fans der Lünehühner nun nicht, dass die SVG in der Finalserie um den deutschen Meistertitel gegen die Berlin Recycling Volleys gewinnen könnte. Nach dem Heimspiel am Mittwoch letzter Woche wirken die Berliner doch stärker. Aber die Lüneburger Volleyball-Profis haben sich richtig gesteigert. Zwar ging das Spiel am Samstag in Berlin mit 3:1 aus, aber die Satzergebnisse waren doch immer sehr knapp und die Lüneburger sogar oft auch in Führung. Da kann eine gute Aufschlagserie von Jake Haynes, dem Spieler der Recycling-Volleys, aber viel drehen. Und so hat er auch wieder eine starke Leistung hingelegt, was das Spielerische angeht. Das Sportliche ist noch zu bezweifeln, so wie er manchmal mit seinen Kollegen spricht und sowas. Aber naja, das ist kein Grund, ihn am Mittwoch auszubuhen, okay? Lasst uns eine positive Energie schaffen, das können die Lüneburger nämlich gebrauchen. Und ja, somit ist die Finalserie ja auch noch nicht entschieden. Berlin führt zwar 2:0, aber bei einem Best of 5 kann ja noch alles passieren. Wir sind gespannt auf Mittwoch. Um 19 Uhr ist Anpfiff in der Lüneburger Arena fürs dritte und hoffentlich nicht letzte Spiel in der Finalserie. Zum Handball. Ach, das war eine Niederlage, die zu erwarten war. Die in der zweiten Damen-Bundesliga spielenden Handball Luxo Buchholz-Rosengarten verloren ihr Punktspiel beim Tabellenführer HC Leipzig und das ziemlich deutlich mit 19:39. Bereits zur Halbzeit war die Partie beim Stand von 6:22 aber schon praktisch entschieden. Am letzten Spieltag der Damen-Oberliga mussten unsere beiden Teams Niederlagen einstecken. Die Damen des MTV Eindorf verpassten beim TV Euthen ein besseres Ergebnis, nur ganz, ganz knapp, entstand 24:25. Die Damen des HV Lüneburg unterlagen dem Meisterteam HSG Stade Fredenbeck mit 31:36, bleiben aber auf dem zweiten Tabellenplatz und sind damit berechtigt, an der Relegationsrunde um den Aufstieg in der Regionalliga teilzunehmen. Auch in der Herrenverbandsliga ist die Saison beendet. Für die vier Teams aus dem Sendegebiet gab es 2 Siege und 2 Niederlagen. Die Ergebnisse: HSG Sevetal-Asshausen gegen Eintracht Braunschweig 38:30, VfB Fallersleben gegen HV Lüneburg 22:41, TV Uelzen gegen HG Elm 27:31 und abschließend MTV Dannenberg gegen MTV Eindorf 43:31. Zum Baseball. Die erste Herrenmannschaft der Doren Wild Farmers gewann am Wochenende beide Spiele bei den Hamburg Knights und das deutlich. Die erste Partie mit 16:0, die zweite mit 20:8. Die Farmers bleiben damit in der Bundesliga ungeschlagen. So, abschließend zum Fußball. Alle 3 Oberliga-Teams der Region waren am Wochenende erfolgreich. Die Herren des Lüneburger SK Hansa setzten sich bei SV Holthausen Biene mit 3:1 durch. Damit ist der Klassenerhalt endgültig perfekt. Die Damen des MTV Barum gewannen ihr Auswärtsspiel bei SVG Göttingen mit 3:2. Und schließlich entschied auch der FC Jesteburg-Bendisdorf die Partie gegen TV Delmenhorst mit 2:1 für sich. Ja, also R2-D2 ist ja tatsächlich auch sehr zufrieden mit der Leistung hier. Kann so weitergehen.

Guten Morgen, es ist 9.49 Uhr, Zeit für den Wetterbericht aus der Galaxis. Aktuell ist es schon echt warm, bei etwa 16 Grad. Die Höchsttemperatur liegt heute bei rund 21 Grad. Und im Tagesverlauf ziehen tatsächlich noch mehr Wolken auf, fast wie eine herannahende Sternflotte, soll aber trocken bleiben. Und in der Nacht sinken die Temperaturen auf etwa 9 Grad ab. Die nächsten Tage, also Dienstag, Mittwoch, können es wohl recht regnerisch werden bei Temperaturen um die 13 Grad. Viel Bewegung ist da auch erstmal nicht drinne. 9 bis 13 Grad, möge die Macht mit Ihnen sein.

Moin, es ist schon kurz vor 10 und sind Sie inzwischen extra wach? Mein Name ist Virginia Fricke. Schön, dass wir hier gemeinsam in die neue Woche gestartet sind. Hier geht's erstmal weiter mit der Bürgerfunksendung Internet. Ein rechtsfreier Raum mit Jens-Uwe Thümer. Und dann läuft um 16 Uhr auch endlich wieder die Happy Hour. Heute mit Vivian Vici. Ganz viel Spaß bei allem, was Sie heute so vorhaben. Ich bin morgen früh wieder ab 6 Uhr hier für Sie auf Sendung. Bis dahin, möge die Macht mit Ihnen sein. Ciao!

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1: Mit Daniel Marschke. Die Deutsche Steuergewerkschaft fordert eine stärkere Verfolgung von Finanzkriminalität. Der US-Videospielehändler GameStop will eBay übernehmen und nach der Gastspielabsage durch Saudi-Arabien sucht die Metropolitan Opera nach neuen Geldquellen. Der Vorsitzende der Deutschen Steuergewerkschaft Köbler hat die Bundesregierung aufgefordert, bei einer Steuerreform den Fokus auf die Finanzkriminalität zu richten. Allein durch Umsatzsteuerhinterziehung ging in Deutschland nach Zahlen der EU-Kommission jährlich mehr als 31 Milliarden Euro verloren. Das sagte Köbler im Deutschlandfunk.
2: Und insgesamt, wenn man Cum-Cum und ähnliche Sachen dazu nimmt, sind wir bei 100 Milliarden. Und das ist der Dreh- und Angelpunkt übrigens auch für Steuerentlastungen im flächendeckenden Maß. Also wir brauchen, glaube ich, hier jetzt nicht über irgendwelche Steuerreformen und Steuertarifsenkungen nachdenken. Wir müssen erstmal diese Finanzkriminalität stoppen und dann können wir wirklich die Bürgerinnen und Bürger flächendeckend entlasten. Und das muss unser Ziel sein.
1: Florian Köbler, Chef der Deutschen Steuergewerkschaft, die die Interessen von Beschäftigten der deutschen Finanzverwaltung vertritt. US-Präsident Trump hat auf der Plattform Truth Social angekündigt, dass ab heute Schiffe aus der Straße von Hormuz herausgeführt werden sollen. Mehrere Staaten hätten die USA um Hilfe gebeten. Der Befehlshaber des US-Zentralkommandos Cooper erklärte auf X, es würden dafür mehr als 100 land- und seegestützte Flugzeuge sowie 15.000 Militärangehörige eingesetzt. Er sprach von einer defensiven Mission, die für die Sicherheit in der Region und die Weltwirtschaft von entscheidender Bedeutung sei. Der Iran warnte die USA unterdessen vor Aktionen in der Meerenge. Jede Einmischung werde als Verstoß gegen die Waffenruhe betrachtet. Die Entscheidung von US-Präsident Trump, nun doch kein Bataillon mit Tomahawk-Marschflugkörpern nach Deutschland zu entsenden, hat der CDU-Politiker Kiesewetter einen Riesenfehler genannt. Die USA stünden nicht mehr verlässlich zur militärischen Abschreckung in Europa, sagte er heute früh im Deutschlandfunk. Statt abzuwarten, könnte man mit der Ukraine Raketen entwickeln, um auf die in Kaliningrad stationierten russischen Raketen zu antworten, sagte Kiesewetter. Bundeskanzler Merz hatte am Abend im ARD-Fernsehen gesagt, die USA hätten derzeit selbst nicht genug Tomahawk-Raketen. Der Zug für eine Stationierung hierzulande sei aber nicht abgefahren. Georg Schwarte.
3: Der SPD-Außenpolitiker Rolf Mützenich rät angesichts der geplanten Reduzierung der US-Militärpräsenz in Europa zu Abrüstungsgesprächen mit Russland. Man müsse jetzt darauf dringen, dass die russischen atomar bewaffneten Mittelstreckenraketen aus Belarus und Kaliningrad abgezogen werden, sagte Mützenich der Süddeutschen Zeitung.
1: Der US-Videospielehändler GameStop will die Online-Handelsplattform eBay übernehmen. GameStop-Chef Cohen sagte dem Wall Street Journal, das Angebot sei rund 56 Milliarden US-Dollar schwer. Er wolle mit eBay einen Konkurrenten zum Online-Konzern Amazon aufbauen. Unklar ist noch, wie die Kaufsumme insgesamt finanziert werden soll. Nach eigenen Angaben hält GameStop bereits jetzt einen Anteil von rund 5% an eBay. Von der Verkaufsplattform gab es zunächst keine Reaktion auf Cohens Ankündigung. Es sollte der Rettungsanker für eine der bekanntesten Kulturinstitutionen der USA sein. Doch jetzt ist die Vereinbarung zwischen der Metropolitan Opera und Saudi-Arabien geplatzt. 200 Millionen Dollar hätte das Haus an der Upper West Side in den nächsten 8 Jahren bekommen, wenn es jeweils 3 Wochen lang im königlichen Opernhaus in der saudischen Hauptstadt Riad gastiert hätte. Martin Ganselmeier.
4: Aufgrund der wirtschaftlichen Folgen des Iran-Krieges müsse sich Saudi-Arabien künftig auf wesentliche Projekte konzentrieren. Offensichtlich ist ein 3-wöchiges Gastspiel der Metropolitan Opera in der saudischen Hauptstadt Riad aus Sicht der Saudis nicht bedeutend genug. Das ist eine sehr große Enttäuschung, reagierte der Intendant der Metropolitan Opera, Peter Gelb, in einer schriftlichen Stellungnahme. Sein Haus müsse sich jetzt nach finanziellen Alternativen umschauen.
1: So denkt Peter Gelb jetzt über ein Sponsoring nach. So könnte aus der Metropolitan Opera künftig die Elon Musk Opera werden. Auch ein Verkauf der weltberühmten Wandgemälde von Marc Chagall im Foyer der Met zieht Gelb in Betracht.
0: Das Wetter.
1: Im Süden ist es bewölkt, es muss mit Regen und Gewittern gerechnet werden. Ansonsten ist es wechselnd bewölkt mit teils kräftigen Schauern. Nur im Norden und im Südosten bleibt es meist trocken. Die Höchstwerte reichen von 13 bis 29 Grad.
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Wir senden per Livestream einmal rund um die Welt. Es folgt ein Beitrag aus der Sendereihe Internet, kein rechtsfreier Raum. Am Mikrofon ist für euch Jens-Uwe Thümer, der euch sehr herzlich begrüßt. Moin. Es handelt sich um eine Bürgerrundfunksendung, für die ich Jens-Uwe Thümer, der Sendungsverantwortliche oder ist das Senderverantwortliche, wie auch immer, also jedenfalls der Verantwortliche bin, und die Sendung wird präsentiert von dem gemeinnützigen Verein Recht in Europa e.V., www.recht-in-europa.eu. Geht doch mal auf die Webseite, guckt, was der Verein Schönes macht und was ihr vielleicht für den Verein machen könnt. Unser heutiges Thema: Freundschaften in Zeiten des WWW. Hierzu ein Zitat von Mark Zuckerberg, den ich eigentlich blöd finde, aber das Zitat passt eigentlich ganz gut. Es lautet: Das Internet ist nicht unbedingt ein guter Ort, um Freunde zu finden, aber ein gutes Hilfsmittel, um die Freundschaften zu pflegen, die man hat. Wenn wir über Freundschaften reden, können wir das Thema Einsamkeit leider nicht aussparen. So fühlt sich nach aktuellen Studien ein Drittel der erwachsenen Personen in Deutschland teilweise einsam, knapp 20% sind sehr einsam. Nach der Musik werden wir die Problematik und überhaupt alles rund um Freundschaften im Internet und auch sonst mit einem kompetenten Studiogast besprechen. Ihr könnt euch jetzt erstmal ein Bier holen oder einen Kaffee oder die Spülmaschine ausräumen und ein bisschen chillen, und wir sind dann gleich wieder für euch da.

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1: Ja, auf eurem Endgerät läuft Radio Susa. Internet, kein rechtsfreier Raum, ist unsere Sendung, unser heutiges Thema Freundschaft. Und ich begrüße hierzu meinen Studiogast Jenny Eiermann. Moin.
2: Moin, hi.
1: Schön, dass Sie da sind oder du, ich glaube, wir sagen mal du, ne? Dann ist das auch für unsere HörerInnen angenehmer. Jenny, du bist Mitarbeiterin beim Forum Freundschaft. Viele fragen sich jetzt, Forum, was ist das für ein Forum? Magst du da mal erzählen, was ihr da so macht und wo und wie und warum?
2: Sehr gerne. Wir sind das Forum Freundschaft, genau. Und das Forum Freundschaft ist vom Miteinander in Europa Verein. Das Forum Freundschaft ist

0: so einen Raum für Menschen, die sich einsam fühlen oder Menschen, die irgendwie ein bisschen mehr Teilhabe in der Gesellschaft haben wollen. Dort bieten wir eben diesen Raum, dass diese Menschen da hinkommen können, jeglichen Alters mehr oder weniger. Aber wir haben schon so eine Art minimale Altersbegrenzung, in Anführungszeichen. Wir sagen so ab mittleren Alters. Das kann sich jeder aussuchen, was er sagt, mittleren Alters ist. Aber ich denke mal, wir sehen ja alle so, dass es eher ab 30 plus ist. Unsere Teilnehmenden sind überwiegend so ab 45 und dann eher noch weiter hoch, sagen wir es mal so, genau. Und wir treffen uns da immer in der Grabengießerstraße 30 hier in Lüneburg und jeden Donnerstag von 15 bis 16.30 Uhr, genau.
1: Und da kann jetzt jeder hinkommen oder muss man sich da anmelden oder wie läuft das bei euch?
0: Nee, tatsächlich darf da jeder hinkommen und es ist auch komplett kostenlos. Und dann bieten wir Kaffee und Kekse an und bieten dann einen Raum, wo sich unterhalten werden kann, wo sich ausgetauscht werden kann. Und das machen wir dann manchmal auf ganz persönlicher Ebene, aber auch manchmal, dass wir uns Freundschaft und dem Thema Einsamkeit auf einer theoretischen Ebene widmen. Genau, und da geht es dann beispielsweise auch darum, was habt ihr für Erfahrungen gemacht, wenn ihr Reisen wart mit befreundeten Menschen, was ist da gut gelaufen, was ist da schlecht gelaufen, was können die anderen vielleicht auch davon lernen, was ihr berichtet.
1: Also so ganz niedrigschwellig.
0: Genau.
1: Und es sind das jetzt überwiegend eher so ältere oder wo würdest du sagen, wo liegt so der Altersschnitt so?
0: Ja, also der aktuelle Altersschnitt würde ich sagen liegt bei, ich möchte jetzt keinen Teilnehmenden auf die Füße treten, ich sag mal so 65.
1: Ja, denn ich kann mir vorstellen, ist ja auch so ein Problem mit der Technik und den Endgeräten und das alles so auf die Reihe zu bekommen. Medienkompetenz im Sinne von so technischer Kompetenz. Also ich sehe auch bei vielen Älteren, oder ich sag mal umgekehrt, man weiß ja bei uns auch, wie schwierig Sachen sind. Wir hatten hier, ich weiß gar nicht, ob ein paar von den Hörerinnen das gemerkt haben, wir hatten hier am Anfang auch so unsere kleine technische Störung im Studio, wo irgendwie die Technik wieder versucht hat, uns, liebe Kinder nicht hindern, wo die Technik versucht hat, uns hier etwas zu ficken, obwohl wir hier eigentlich schon eine hohe Technikkompetenz haben. Wie ist denn das bei den Älteren so? Oder wenn die vielleicht 70 oder 80 sind, meine Mutter, die ist jetzt 89, die sagt mir dann auch oft, du, ich brauche ein neues Smartphone, weil das WhatsApp ist kaputt. Kaputt, ne? Und dann hat sie wahrscheinlich nicht nur irgendwo raufgeklickt. Helft ihr da auch bei den technischen Belangen?
0: Ja, tatsächlich ist das ein ganz wiederkehrendes Thema, was wir von Anfang an eigentlich hatten. Wir haben viele Leute, die genau wie deine Mutter sagt, sie hat das Internet gelöscht oder sie hat da irgendwelche Probleme mit dem Internet. Genau.
1: Internet,
0: und da,
1: ne?
0: Ja, genau.
1: Das Netz.
0: Mit dem Netz. Wieso funktioniert das Netz denn schon wieder nicht? Genau, da haben wir regelmäßig Probleme. Und da ist es jetzt sogar so, dass ich jetzt mittlerweile, da können wir gleich, oder können wir nachher gerne nochmal drauf eingehen, sogar so eine Art Technikberatung anbiete, dass die Leute dort eben nochmal Hilfestellung bekommen, weil wir wirklich auch Menschen haben, die dadurch, dass sie einsam sind, nicht die Berührungspunkte haben zum Thema Digitalisierung, keine Leute haben, die sie mal irgendwie fragen können, wie funktioniert denn das? Und vielleicht haben sie ein paar Leute, aber da trauen sie sich dann nicht zu fragen oder der Sohn ist beschäftigt oder sowas. Und da ist es dann ganz schön, wenn sie dann nochmal jemand anderes haben, der ihnen da hilft.
1: Geht doch um Teilhabe letzten Endes, ne? Sonst ist man ja ausgeschossen,
0: richtig,
1: ne?
0: Richtig, genau. Da beißt sich die Schlange so ein bisschen in den Schwanz, weil wenn die Personen keinerlei Möglichkeit haben, irgendwie aufs Internet zuzugreifen, haben sie auch nicht die Möglichkeit, wie Mark Zuckerberg sagt, ihre Freundschaften zu pflegen oder eben Freundschaften darüber zu finden. Wir haben ganz häufig Leute, die sagen, ja, ich traue mich gar nicht, so ein Smartphone irgendwie zu bedienen. Ich traue mich gar nicht an dieses Netz ran. Und dann kann ich gar nicht beispielsweise bei irgendeiner Initiative mitmachen, weil die haben immer so komische Gruppen und da kann ich gar nicht reingehen.
1: Sag mal, ihr habt doch bestimmt auch eine Website, also für die, die es jetzt schon schaffen, in dieses Internet zu kommen und sich dabei informieren wollen, Website habt ihr auch, ja?
0: Ja, genau, das ist forumfreundschaft.de. Wenn ihr bei Google Forum Freundschaft eingibt, ist das einer der ersten Beiträge, die ihr auch findet. Das ist ganz einfach zu finden. Da findet ihr auch unsere neuesten Veranstaltungen. Ich kann hier so einen kleinen Werbeblock einschieben. Wir haben nämlich
1: ja, also NGOs dürfen hier werben. Wir sind hier ansonsten werbefrei, aber gerne jetzt also Werbung?
0: Ja, die ist nur Hörer oder Hörerinnen freundlich. Wir haben nämlich am 9. Mai ein Frühstück, was wir gemeinsam anbieten. Da treffen wir uns in der Düne und machen dann ein Frühstück mit netten Gesprächen, kostenlosem Essen und Gesprächen eben über Freundschaft und haben da verschiedenste Sachen vorbereitet.
1: Düne, ist das von der Lebenshilfe am Sande?
0: Genau, an
1: der Berge?
0: Genau, am Sande da unten.
1: Am Sande, ne?
0: Direkt an der Johanneskirche, genau. Mhm.
1: Ja. Ja gut, das ist dann ja so am Rande der neuen alkoholfreien Zone. Das findet man dann schon. Ja, sehr schön. Wir machen jetzt hier mal einen kleinen Cut. Und ich hatte das ja schon in der Anmoderation gesagt, wenn wir über Freundschaft reden, müssen wir auch über Einsamkeit reden. Ich denke mir, wenn das nicht eine Baustelle wäre und alle hätten ganz viele Freunde, dann müsstet ihr auch da kein Forum gründen und irgendwas machen. Mhm. Ist das nicht paradox? Also wir sind in einer Zeit, wo wir dauernd online sind und dann Einsamkeit. Wie erlebst du das? Ist das nicht irgendwie auch vielleicht paradox oder hängt das miteinander zusammen?
0: Definitiv ist das paradox. Also bei unseren Teilnehmenden, die so kommen, da würde ich sagen, da besteht das Paradoxon nicht, weil die gar nicht unbedingt im Netz sind. Aber ja, mit jungen Leuten würde ich sagen, oder ist es ja schon auch eruiert, dass ja, das ein großes Paradoxon ist, was da irgendwie da ist, dass irgendwelche Freundschaften sich eben online bilden, aber da dann im echten Leben eben keine Freundschaften mehr stattfinden.
1: Hm. Meinst du, es hat sich durch das Internet verändert oder ist es nur sichtbarer geworden, die Einsamkeit oder beides? Ich weiß, schwierige Frage, aber da gibt es wahrscheinlich auch kein richtig oder falsch.
0: Also ich glaube, wenn ich jetzt meine persönliche Einschätzung fragst, dann würde ich sagen, es ist auf jeden Fall eine Kombination aus beidem.
1: Und meinst du, gibt es so typische Personengruppen, die besonders von Einsamkeit betroffen sind, zum Beispiel Ältere, oder wie sind da eure Erfahrungen?
0: Also unsere Erfahrungen sagen, dass es auf jeden Fall mit Menschen oder damit zusammenhängt oder auch mit verschiedenen Studien sagen das auch. Also das Bundessozialministerium sagt auch, dass es eben mit sozialem Rückzug zusammenhängt, negativen Gefühlen, innerer Leere, dass solche Menschen eher dazu neigen, dass sie einsam werden und wiederum diese Einsamkeit dann das nochmal verstärkt beispielsweise. Und das Internet kann diese Probleme gar nicht unbedingt auflösen.
1: Dann so ein Teufelskreis, ne?
0: Ja, genau.
1: Ja, sehr schön, ihr Lieben. Dann könnt ihr jetzt erstmal nach diesen tiefen Einblicken ein bisschen entspannen. Wir machen Musik und sind dann gerne wieder für euch da.

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1: Hier ist Radio Zusa. Zusa steht für Zucker, die schöne Zuckerstadt Uelzen, und Salz, die noch viel schönere Salzstadt Lüneburg. Internet, kein rechtsfreier Raum, heißt unsere Sendung. Und ich plaudere gerade mit meinem Studiogast Jenny Eiermann vom Lüneburger Forum Freundschaft über Freundschaften in Zeiten des WWW. Ja, hier sind jetzt über Facebook und auch über E-Mail schon diverse Anfragen eingegangen. Wir waren vielleicht vorhin, Jenny, waren wir vielleicht ein bisschen zu schnell. Und die Leute wollten mal wissen, also irgendwie Grapengießerstraße, da kann man hingehen, aber sie wollten mal genau wissen, was bietet ihr an? Wir hatten eben noch mal kurz gesprochen, da gibt es wohl speziell was für Männer und es gibt irgendwie so eine Aktionswoche oder so. Jenny, du darfst jetzt noch mal Werbeblock 2 hier einleiten.
2: Ich danke dir, das ist sehr lieb von dir. Und entschuldige die ganze Werbung hier, die ich die ganze Zeit schalte. Also wir haben das Männerfreundschaftstreff. Da treffen sich einmal im Monat, immer den vierten Montag im Monat zum Beispiel, nur Männer. Wir haben irgendwie festgestellt, dass sich manche Männer gerne öffnen oder eher öffnen, wenn sie nur unter Männer sind. Deswegen haben wir gesagt, ach, machen wir extra ein Männerfreundschaftstreff. Das normale Forum Freundschaft ist nämlich geschlechtsgemischt. Da kann jeder hinkommen, der möchte. Frauenfreundschaftstreff hat sich jetzt nicht für irgendwie bisher sinnvoll herausgestellt, muss ich sagen. Genau, dann haben wir noch Veranstaltungen. Habe ich ja eine Sache schon gesagt. Das Frühstück am 9. Mai. Dann gab es aber auch, also das Frühstück am 9. Mai hat jetzt habe ich gerade meinen Faden verloren, den schönen Namen Erleben der Freundschaft, weil wir diesen Austausch haben wollen, hatten aber auch schon 2 Veranstaltungen, einmal vom Glück der Freundschaft, wo der Philosoph Wilhelm Schmid gekommen ist, und einmal vom Klang der Freundschaft, wo sich verschiedene Epochen angeschaut wurden, von Bach bis sonst wem, wie sich eben dort mit Freundschaft auch auseinandergesetzt wurde. Und dann haben wir noch als dritte Sache, oder als vierte Sache besser gesagt, die wir so anbieten bei uns im Forum Freundschaft, auch eine Beratung für Freundschaftskummer, wo sich jeder erstmal einen Termin machen kann und dann jeder hinkommen kann und ja, eine Beratung bekommen kann, wenn er eben mit seiner Freundschaft irgendwie an Grenzen stößt oder ja, sich traurig fühlt bezogen auf seine Freundschaft und mal jemanden anderen braucht, der da vielleicht nochmal von außen drauf guckt und dann nochmal Beratung gibt.
1: Das ist ja sehr schön. So niedrigschwellige Sachen, ne? Auf ein Gespräch beim Psychologen wartet man ja 3 Jahre gefühlt. Ja, sehr schön. Wir wollen jetzt nochmal rüber switchen und ich wollte dich nochmal fragen, Unterschiede zwischen Online- und Offline-Freundschaften. Und da frage ich mich, kann eine Online-Freundschaft, also eine reine Online-Freundschaft sein kann sie so wertvoll sein wie eine persönliche Freundschaft, oder würdest du sagen, generell nicht? Das ist jetzt außerhalb von eurer Forumsarbeit, aber ich finde, es ist doch eine spannende Frage.
2: Auf jeden Fall eine sehr spannende Frage. Ich weiß nicht, ob man die so also pauschal beantworten kann. Ich glaube, das ist recht individuell. Aber ich würde sagen, Offline-Freundschaften bieten schon noch mal eine ganze Menge mehr, als Online-Freundschaften so bieten können. Also Offline kann sich in den Arm genommen werden. Da kann sich beim Umzug geholfen werden. Da kann wirklich füreinander da kann man füreinander da sein. Aber online, kannst du miteinander dich unterhalten und kannst natürlich mit so ein bisschen mehr Anonymität, ohne dass du dich angreifbar machst, über Dinge sprechen. Das hat also auch so seinen kleinen Vorteil, ne? Aber Nachteil von so Offline-Freundschaften, von Online-Freundschaften meine ich, ist eben auch, dass du weite Entfernungen manchmal hast, dass du dich gar nicht wirklich treffen kannst. Und am Ende des Tages, wir sind ja hier in der Sendung Internet kein rechtsfreier Raum, wir wissen nicht, ob da nicht vielleicht auch ein Bot sitzt auf der anderen Seite und ob das wirklich eine echte Person ist, mit der du da gerade sprichst.
1: Und wenn jetzt noch die KI kommt, ne? Ja. Die KI-Freunde, ich glaube, da machen wir eine Extra-Sendung, aber ja, das sind spannende Themen. Oder auch so Facebook, oder ich bin ja auch so als älterer Mensch, ne? Ich war sogar bei meinem VZ und da hatte man eben 1000 Freunde, da konnte man auch klicken, Freundschaft beenden, ne? Ja. Und dann war es das. Dann war sie weg, ne? Ob das jetzt gut oder schlecht ist, lassen wir mal im Raum stehen und machen ein bisschen Musik, ihr Lieben.

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0: Ihr hört Radio Zusa, es läuft die Sendung Internet, kein rechtsfreier Raum, wobei man ja oft das Gefühl hat, es ist doch ein rechtsfreier Raum. Aber dagegen kämpfen wir seit Jahren an wie gegen Windmühlen, Flügel. Mein Studiogast ist immer noch Jenny Eiermann vom Lüneburger Forum Freundschaft. Und Jenny, ich habe jetzt nochmal eine fast philosophische Frage an dich. Was ist denn, wobei vielleicht auch eine praktische, also was ist denn dein wichtigster Rat an jemand, der sich jetzt gerade sehr allein fühlt?
1: Ah, das ist wirklich eine schöne Frage von dir. Ja, also große Frage auf jeden Fall. Ich würde mal mit dem praktischen Teil anfangen. Mhm. Nutzt die Angebote, die es gibt. Es gibt unheimlich viel. Also wenn man jetzt nur an Lüneburg denkt, findet ihr online unheimlich viele Angebote, die ihr wahrnehmen könnt, dass ihr irgendwie Menschen kennenlernen könnt. Traut euch ruhig. Also geht ruhig los, weil wir haben vorhin gehört, 30% der Menschen in Deutschland fühlen sich einsam. Das heißt, ihr seid nicht die Einzigen, die dann da irgendwo hingehen und das Gefühl haben, sie gehen da jetzt alleine hin. Jeder ist mal im ersten Schritt alleine und fühlt sich erstmal unwohl. Ich kenne das auch, wenn ich irgendwo hingehen will das erste Mal, dann denke ich mir, ach, ich nehme lieber eine Freundin mit. Und wenn ihr keine Freunde habt, ihr könnt da ruhig alleine hingehen. Glaubt mir, ihr lernt super schnell Menschen kennen und das ist am Ende des Tages wahrscheinlich nie so schlimm, wie ihr glaubt, wenn ihr vielleicht da hingeht und sagt, so, oh, ich fühle mich gerade ein bisschen unwohl, dass ich hier alleine hingekommen bin, authentisch und einfach sagen, wie es euch geht, dann werdet ihr sicherlich aufgenommen. Das erstmal so als den ersten Rat.
0: Mhm. Na, das finde ich sehr schön, den ersten Schritt.
1: Ja.
0: Und jetzt wird es noch philosophischer. Wir sind ja jetzt gegen Ende der Sendung und dann wird das halt so. Jenny, was wünschst du dir denn für unseren Umgang untereinander, online wie offline? Weil im Moment, es driftet ja alles auseinander, alles geht gefühlt in den Arsch, die Gesellschaft hat keinen Zusammenhalt mehr, so in Sachen Freundschaft. Was würdest du dir denn da wünschen? Einfach mal so ein, zwei Sachen, wenn ich jetzt hier die Fee bin. Ich finde Fee ja sehr lustig, die Vorstellung, aber was würdest du dir da wünschen für das Miteinander, weil diese Vereinsamung zeigt ja auch irgendwie, dass wir da ganz gravierende Defizite haben.
1: Auf jeden Fall. Boah. Wenn du die Fee wärst, dann würde ich mir auf jeden Fall einen freundlicheren Umgang miteinander im Internet wünschen. Also weniger die Anonymität nutzen und dadurch Leute runtermachen, auch wenn es dir selbst nicht gut geht. Versuch das nicht auf andere zu überstülpen, sondern bleib bei dir selbst und finde irgendwie freundliche Wege. Ich glaube, dann kommt die Freundlichkeit auch auf jeden Fall zurück.
0: Hm, das ist sehr schön gesagt und ein paar Tausend hören es jetzt ja doch zu und übers Internet sogar im Ausland, in der Schweiz, zum Teil in Griechenland. Also wenn ihr da ein klein bisschen was mitnehmt, wäre schon toll. Was mir auch bei der Vorbereitung einfiel, so letztens habe ich telefoniert mit einer Anwaltskanzlei, da war so ein KI-Assistent dran, der hat mich schlecht verstanden, war stressig, freundlich, aber stressig. Haben wir bald KI-Freunde? So Charaktere oder irgendwelche Bots oder Agenten, wie das heißt, also die durch KI oder vielleicht mit Roboter kombiniert?
1: Du, ich glaube, das ist nicht ganz auszuschließen, dass sowas immer mehr wird. Es wird aber in meinen Augen nie das ersetzen können, was eine echte Freundschaft macht. Aber ich sehe das immer mehr jetzt, sowohl bei unseren Treffen als auch eben in meinem eigenen sozialen Umfeld, dass, und das sieht auch die Forschung mittlerweile schon, dass sich doch immer weiter auf diese verschiedenen Chatbots eben eingelassen wird und dort eben emotionale Fragen geklärt werden. Und nicht mehr zu seinen Freunden gegangen wird, beziehungsweise die Freundschaften dementsprechend dann weniger gepflegt werden, weil du kannst ja mit deinen Problemen jetzt mittlerweile zu KI ABC gehen. Wir haben ja mittlerweile eine ganze Menge. Und die beantwortet dir dann vielleicht auch deine Fragen und dann brauchst du gar nicht mehr mit Lena um die Ecke zu telefonieren.
0: Dazu Fun Fact, ich habe jetzt gelesen, 70% der Menschen sind höflich zur KI, 30% nicht, aber von den 70%, und das fand ich etwas verstörend, sind 30% deshalb freundlich, weil sie denken, dass die KI irgendwann die Macht übernimmt und dass dann registriert wird, dass man freundlich war und man dann nicht irgendwie liquidiert wird oder so, fand ich etwas verstörend.
1: Das finde ich ein bisschen süß. Also ich habe viel gelesen, dass die KI dann bessere Antworten geben soll. Deswegen bin ich immer freundlich.
0: Ja, und die KI ist jetzt ja schreiblich. Man kann irgendwas schreiben nach dem letzten Update. Da heißt immer, oh toll, wie du sagst, ne? Und was du da machst. So, wir haben jetzt noch zwei organisatorische Dinge. Punkt 1, ihr Lieben, ihr könnt weiter Themen vorschlagen und auch Musikwünsche äußern. Drei Möglichkeiten. Kontaktformular auf der Webseite von Radio Zusa. Ihr könnt auch eine E-Mail schreiben, internetkeinrechtsfreierraum@gmx.de, oder ihr könnt uns auch über Facebook kontaktieren. Und ja, Jenny hat voll mit mir geschimpft und gesagt, ah, du wolltest doch noch sagen, irgendwie so eine Woche, irgendwie eine Aktionssache, irgendwas. Magst du das auch nochmal loswerden?
1: Ja, ich dachte, vielleicht hat sich ja jemand darin wiedergefunden, was wir ganz am Anfang gesagt haben, dass ihr euch ein bisschen unsicher fühlt mit dem Umgang mit digitalen Medien oder mit irgendwie eurem Smartphone, eurem Laptop. Da haben wir tatsächlich im August vom 24. bis 28.8. eine Themenwoche zur digitalen Teilhabe in Lüneburg, wo wir anbieten, dass jeder, der möchte, dahin kommen kann und sich Hilfe holen kann. Und das geht dann ganz ohne die KI. Und wir helfen euch und sind da für euch und können die in Anführungszeichen blödesten Fragen beantworten. Da gibt es keine blöden Fragen. Also, falls ihr mögt, seid ihr sehr willkommen.
0: Ja, das ist doch ein super Angebot. Ja, und ja, man kann sagen, Einsamkeit kann laut sein, aber oft ist sie auch ganz still. Hm. Heute haben wir darüber gesprochen, dass echte Freundschaften mehr brauchen als eine stabile Internetverbindung. Vielen Dank an dich, Jenny, dass du hier warst.
1: Vielen Dank, dass ich da sein durfte.
0: Und ja, für die Impulse, für die offenen Einblicke und an euch zu Hause, wenn ihr jetzt merkt, dass sich irgendwie Einsamkeit einschleicht, reden hilft, zuhören hilft und ihr seht, es gibt Anlaufstellen, die unterstützen, die das auch ehrenamtlich machen und die einfach da sind vor Ort. Darauf könnt ihr stolz sein, Jenny. Ja, und jetzt kommt wieder das Juristische, das langweilige Juristische. Es hat sich hier um eine Bürgerrundfunksendung gehandelt, für die ich jetzt Uwe Thümer der Sendungsverantwortliche bin. Die Sendung wurde präsentiert und auch konzeptionell unterstützt, wofür wir sehr dankbar sind, von dem gemeinnützigen Verein Recht in Europa e.V. in Jena. Die nächste Sendung ist genau in 4 Wochen. Ich bin Jens-Uwe Thümer und bleibt stabil.

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2: Mit Christiane Abelein. Die Lage in der Straße von Hormuz ist derzeit unklar. Die Mineralölwirtschaft spricht von der vollständigen Weitergabe des Tankrabatts und Ermittler in Bayern suchen wieder nach dem gestohlenen Kelten-Goldschatz von Manching. Die Lage an der blockierten Meerenge von Hormuz ist nach einem neuen Vorstoß von US-Präsident Trump unklar. Die US-Marine begann nach eigenen Angaben mit der angeordneten Befreiung festsitzender Schiffe. US-Zerstörer seien durch die Straße von Hormuz an den Persischen Golf eingefahren, teilte das US-Zentralkommando mit. Zwei Handelsschiffe unter US-Flagge hätten das Seegebiet verlassen können. Eine unabhängige Bestätigung dafür gab es zunächst nicht. Die iranischen Streitkräfte hatten zuvor angegeben, US-Marineschiffe am Einlaufen in die Straße von Hormuz gehindert zu haben. Trump hatte die Hilfsinitiative für festsitzende Schiffe gestern Abend bekannt gegeben. Frankreichs Präsident Macron reagierte zurückhaltend.
3: Wenn die USA die Straße von Hormuz freiräumen wollten, sei das sehr gut. Allerdings werde er sich nicht an einer Mission beteiligen, die keinen klaren Auftrag habe, so Macron beim Gipfel der Europäischen Politischen Gemeinschaft in der armenischen Hauptstadt Erivan. Dort vertritt Frankreichs Präsident den deutschen Bundeskanzler. Friedrich Merz kann aus Termingründen am Forum mit fast 50 geladenen Staats- und Regierungschefs nicht teilnehmen. Ähnlich zurückhaltend äußerte sich EU-Außenbeauftragte Kaya Kallas. Man unterstützt eine diplomatische Lösung, um die Straße von Hormuz wieder zu öffnen.
2: Jean-Marie Magro berichtete. Das Minenjagdboot Fulda der deutschen Marine ist vom Stützpunkt in Kiel in Richtung Mittelmeer ausgelaufen. Dem Verteidigungsministerium zufolge geht es um eine sogenannte Vorausstationierung für einen möglichen Einsatz in der Straße von Hormuz. Die Bundesregierung hatte angeboten, dass Deutschland sich an der Sicherung der Schifffahrt dort beteiligen könnte. Voraussetzung sei jedoch ein Ende der Kampfhandlungen sowie ein Mandat des Bundestags. Andreas Schmidt.
4: Das Minenjagdboot hat etwa 40 Marinesoldaten an Bord, darunter auch Minentaucher. Sie sind nach Marineangaben darauf spezialisiert, unter Wasser Minen aufzuspüren und unschädlich zu machen. Die Minenjäger nutzen aber auch unbemannte Systeme, ferngelenkte Drohnen, die systematisch ein Suchgebiet abfahren. Deren Bilder sind die Grundlage für die weitere Suche nach Sprengstoff. Die Fulda kann allerdings nicht allein operieren, sondern müsste in der Straße von Hormuz noch Schutz, zum Beispiel gegen Drohnenangriffe aus der Luft, bekommen.
2: Die Bundesregierung und das Bundeskartellamt fordern die Mineralölkonzerne auf, den sogenannten Tankrabatt komplett weiterzugeben. Nach Angaben von Kartellamtschef Mund spiegelt sich die Steuersenkung bisher nicht hinreichend an den Preisen an der Zapfsäule wider. Die Mineralölwirtschaft dagegen gab an, der Tankrabatt werde von den Markentankstellen voll weitergegeben. Ohne die Steuersenkung wären die Preise rund 17 Cent je Liter höher, erklärte der Verband Fuels and Energy. Die Produktpreise für Benzin und Diesel sind demnach seit vergangener Woche nochmals stark gestiegen. Der Vorsitzende der Deutschen Steuergewerkschaft, Kübler, hat die Bundesregierung aufgefordert, bei einer Steuerreform den Fokus auf die Finanzkriminalität zu richten. Allein durch Umsatzsteuerhinterziehung ging in Deutschland nach Zahlen der EU-Kommission jährlich mehr als 31 Milliarden Euro verloren, sagte Kübler im Deutschlandfunk.
5: Und insgesamt, wenn man Cum-Cum und ähnliche Sachen dazu nimmt, sind wir bei 100 Milliarden. Und das ist der Dreh- und Angelpunkt übrigens auch für Steuerentlastungen im flächendeckenden Maß. Also wir brauchen, glaube ich, hier jetzt nicht über irgendwelche Steuerreformen und Steuertarifsenkungen nachdenken. Wir müssen erstmal diese Finanzkriminalität stoppen und dann können wir wirklich die Bürgerinnen und Bürger flächendeckend entlasten. Und das muss unser Ziel sein.
2: Florian Köbler, Chef der Deutschen Steuergewerkschaft, die Interessen von Beschäftigten der deutschen Finanzverwaltung vertritt. Mehr als 3 Jahre nach dem Diebstahl des Kelten-Goldschatzes aus einem Museum in Bayern suchen Ermittler wieder nach dem Rest der Beute. Bisher ist da ein Großteil der fast 500 Münzen verschwunden. Nach Angaben des Landeskriminalamts in München vermuten die Beamten das fehlende Gold auf dem Grundstück des Hauptverdächtigen und seiner Partnerin in Mecklenburg-Vorpommern. Seit heute früh durchsuchen Kunstfahnder das Grundstück mit Röntgen- und Radartechnik. Die Goldmünzen waren 2022 aus dem Kelten-Römer-Museum in Manching gestohlen worden. Sie galten als der größte keltische Goldfund im 20. Jahrhundert.
1: Das Wetter.
2: Von Südwesten her ziehen Wolken auf, nach und nach kommt Regen dazu, teils als Gewitter. Im Norden bleibt es trocken. Die Temperatur liegt zwischen 19 und 27 Grad.
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0: Ed Sheeran war das mit Sing. Es ist 16 Uhr und 9 Minuten heute am Montag, den 4. Mai. Herzlich willkommen zur Radio Zuser Happy Hour, Ihrem Feierabendmagazin für Heide und Elbmarsch. Ich bin Vivian Witschi, die nächsten 2 Stunden verbringen wir zusammen und ich freue mich, dass Sie da sind. Schon seit 1993 gibt es in Lüneburg eine stete Partnerschaft mit der dänischen Stadt Viborg und einen Ableger der deutsch-dänischen Gesellschaft. Sie beschäftigen sich mit Themen wie die deutsch-dänische Beziehung berühren und wollen zeigen, was dazu alles gehört. Stina Fisan hat sich mit der Vorsitzenden Hiltrud Lotze getroffen und mal nachgefragt, was das genau bedeutet.
1: In einem Raum gefüllt mit Bücherstapeln und Kisten, alles mit einem dänischen Bezug natürlich, sitzt Hiltrud Lotze an einem gemütlichen Holztisch. Vor ihr liegt die Satzung der deutsch-dänischen Gesellschaft, in der der Sinn und Zweck des Vereins genau festgehalten wird. Es geht um die Förderung und Vertiefung der Beziehung zwischen Deutschen und Dänen. Außerdem sollen unter anderem soziale, kulturelle und politische Kenntnisse vermittelt werden. Wer alles bei der deutsch-dänischen Gesellschaft mitwirkt, hat Hiltrud Lotze erklärt.
2: Unsere Mitglieder, die haben in irgendeiner Form eine große Liebe zum Land. Und das ist manchmal touristisch begründet, manchmal gibt es persönliche Beziehungen. Der eine interessiert sich halt für die Natur, der andere für die Kultur. Und so sind die Interessen unterschiedlich. Man braucht überhaupt keine Vorbedingungen erfüllen. Also die meisten bei uns sprechen auch nicht Dänisch, einige aber schon und haben auch einen Ehrgeiz, das weiter zu lernen. Aber im Großen und Ganzen kann ich sagen, alle teilen die Liebe zu dem Land.
1: Die Mitglieder kümmern sich zum Beispiel um das Grab eines dänischen Soldaten, der während des Zweiten Weltkriegs zunächst von den Nazis interniert wurde und dann im Außenlager Altgarge zur Zwangsarbeit eingesetzt wurde und dort verstarb. Doch auch anderen Themen widmet sich der Verein.
2: Wir machen im Jahr etwa 3 bis 4 Veranstaltungen oder gesellige Treffen für unsere Mitglieder. Und wenn wir zum Beispiel Vorträge machen, dann laden wir natürlich auch die interessierte Öffentlichkeit dazu ein. Also ich glaube, man muss einfach beides anbieten. Auf der einen Seite interessante Informationen und gleichzeitig so ein, naja, die Dänen sagen Hygge dazu. Man muss einen gemütlichen Rahmen schaffen. Dann essen wir schön zusammen und plaudern. Einfach um ein paar schöne Stunden den Mitgliedern anzubieten. Mit dänischem Flair natürlich.
1: Von Hygge über Lesungen von ÜbersetzerInnen und SchriftstellerInnen bis hin zu Vorträgen über Reisen nach Grönland, die Färöer Inseln und Skagen ist in dem Veranstaltungsprogramm eine bunte Mischung enthalten. Die deutsch-dänische Gesellschaft Lüneburg bietet sogar Beiträge zur dänischen Fahrrad- und Energiepolitik an. Aktuell steht eine Lesung des Romans »Grete und der Deutsche« auf dem Plan. Darin geht es um die junge Dänin Grete, die sich im Zweiten Weltkrieg während der Besatzung durch die Nazis in den deutschen Soldaten Kurt verliebt.
2: Es wird in erster Linie aus der Sicht dieser jungen Frau erzählt, aber die beschreibt eben genau, was diesem Kurt widerfährt. Dass er eben zunächst dort in Dänemark stationiert ist, dann wird er abgezogen und sie weiß über Monate gar nicht, wo er überhaupt jetzt stationiert ist und ob er noch lebt. Alle Welt denkt ja und auch diese Grete denkt, jetzt ist der Krieg vorbei und ihr Mann, der kommt jetzt nach Hause, aber das passiert gar nicht. Und das kann man alles aus diesem Roman erlesen. Was hat sich politisch, was hat sich historisch abgespielt vor dem Hintergrund dieser persönlichen Beziehung?
1: Der Autor Manfred Ertel hat sogar einen engen persönlichen Bezug zu der Geschichte, weil er aus dem Leben seiner Schwiegereltern erzählt. Wie Manfred Ertel das Geschehen erzählt, können Sie am 7. Mai bei der Autorenlesung erfahren.
0: Stina Fisan über die deutsch-dänische Gesellschaft und die Lesung von Grete und der Deutsche in Lüneburg. Die ist am kommenden Donnerstag, also den 7. Mai, um 18.30 Uhr im Markus-Heinemann-Saal im Museum Lüneburg. Anschließend gibt es noch ein gemütliches Zusammensein mit Getränken und Snacks, um miteinander ins Gespräch zu kommen.
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Lucy Dacus mit More Than Friends. Es ist 16.19 Uhr und hier ist die Radio Zusa Happy Hour. Wenn Sie heute mit Ihren Kindern durch die Lüneburger Innenstadt gehen, dann könnten Sie vielleicht einen bunten Stein finden. Die wurden dann wahrscheinlich von Tageskindern gemeinsam mit ihren Kindertagespflegepersonen gestaltet, mit einer kleinen Einladung versehen und in der Innenstadt ausgelegt. Die kleinen Kunstwerke warten nur darauf, von anderen Kindern entdeckt zu werden. Sie führen dann zum großen Familienfest, das am kommenden Samstag, am 9. Mai von 10 bis 13 Uhr bei der Kinder- und Jugendbücherei gefeiert wird. Das wird anlässlich der Aktionswoche der Kindertagespflege veranstaltet, die bundesweit gefeiert wird. Auch in der Hansestadt und im Landkreis Lüneburg beteiligen sich daran viele Kindertagespflegepersonen. In der Kinder- und Jugendbücherei können Kinder einen gesammelten Stein gegen einen kleinen Finderlohn eintauschen. Und selbstverständlich sind auch alle Familien eingeladen, die keinen Stein gefunden haben. Was sie bei dem Fest erwartet? Da gibt es bunte Spiel- und Kreativangebote, spannende Aktivitäten der Kinder- und Jugendbücherei. Sie können sich über Kindertagespflege informieren und direkt mit Kindertagespflegepersonen ins Gespräch kommen und vieles mehr. Also, wenn Sie durch die Stadt gehen, halten Sie die Augen offen und kommen Sie am Samstag von 10 bis 13 Uhr in die Kinder- und Jugendbücherei nach Lüneburg.

Andrew Bird war das mit Oh No hier um 16.26 Uhr in der Radio zu The Happy Hour. Heiko Blume ist schon fast so lange Landrat des Landkreises Uelzen, wie Helmut Kohl deutscher Kanzler war. Um die Marke von 16 Jahren zu knacken, müsste er aber in diesem Jahr wiedergewählt werden. Verhindern wollen das natürlich Jan-Henner Putzier von der SPD und der parteilose Daniel Fleischer. Welcher weitere Landratskandidat nun offiziell ist und was er fordert, das erfahren Sie gleich in den Radio Zuser Lokalnachrichten um 16:30 Uhr mit Henry Kadel.

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1: Mit Henrik Kabel. Guten Tag. Uelzen. Die unabhängige Wählergemeinschaft UWG hat Leonhard Hüfing als Kandidaten für die anstehende Landratswahl nominiert. Der Landwirt ist Bürgermeister der Gemeinde Altenmedingen und Kreistagsabgeordneter. Der Kreisverband hatte bereits im letzten Jahr seine Unterstützung für die Landratskandidatur erklärt. Hüfing sprach sich unter anderem dagegen aus, dass Bund und Land weitere Aufgaben an die Landkreise übertragen, ohne für eine ausreichende Finanzierung zu sorgen. Außerdem will er in der Kreisverwaltung eine neue Stabsstelle für Digitalisierung schaffen. Winsen. Die Stadt hat Grundsteinlegung für ein neues Feuerwehrhaus in Borstel gefeiert. Nach Angaben der Stadtverwaltung sind damit die Fundamentarbeiten abgeschlossen und die Maurerarbeiten können beginnen. Der Neubau am Neulandsweg soll über 3 große Stellplätze für Feuerwehrfahrzeuge verfügen. Insbesondere die Standortsuche und unterschiedliche Auffassungen zur Umsetzung hätten das Projekt über einen längeren Zeitraum geprägt, bevor schließlich eine tragfähige Lösung gefunden werden konnte, so die Stadtverwaltung. Der Rohbau soll bis zum Sommer fertiggestellt sein. Ende des Jahres sollen die Arbeiten dann abgeschlossen werden. Uelzen. Wolfgang Mönch ist neuer ärztlicher Direktor am Helios-Klinikum. Mönch ist Chefarzt der Gastroenterologie und war bereits bis 2019 ärztlicher Direktor. Sein Vorgänger Nicolas M. Haupt übernimmt künftig die Stellvertretung und soll sich stärker auf den Ausbau der Orthopädie und Unfallchirurgie konzentrieren. Hintergrund der Neuordnung sei laut Helios die strategische Weiterentwicklung zentraler Fachbereiche. Geplant sind unter anderem die Zertifizierung der Alterstraumatologie und der Ausbau der Endoprothetik. Nach Angaben der Klinik soll die neue Struktur sowohl die medizinische Entwicklung als auch die Versorgung der Patienten verbessern. Seevetal. Eine Delegation aus Mecklenburg-Vorpommern hat sich über das digitale Bildungslabor DigiLab des Landkreises Harburg informiert. Im Zentrum des Besuchs im Medienzentrum in Hedfeld standen moderne Lernangebote in den Bereichen Medien, Technik und digitales Arbeiten für Schulen. Sie freue sich über den Besuch, der auch eine Anerkennung der Arbeit des Medienzentrums sei, so Kreisrätin Anna-Christina Bröcking. Zur Ausstattung des digitalen Bildungslabors gehört unter anderem ein Studio für Bild-, Audio- und Videoaufnahmen sowie Robotik, 3D- und Virtual-Reality-Technik. Melbeck-Scharnebeck. Die Feuerwehr musste gestern zu 2 weiteren Vegetationsbränden ausrücken. Nach Polizeiangaben brannten gestern Nachmittag rund 100 Quadratmeter an der L 233 bei Melbeck. Einen Flächenbrand gab es außerdem in einem Wald am Elbe-Seitenkanal bei Scharnebeck. In beiden Fällen konnten die Einsatzkräfte das Feuer eindämmen. Bereits am Samstag hatten rund 115 Feuerwehrkräfte über 6 Stunden ein 8.500 Quadratmeter großes Feuer bei Wichtenbeck gelöscht. In der Region gilt derzeit die Waldbrandgefahrenstufe 3 von 5. Das waren die Radio Zusa Lokalnachrichten.
2: Ich danke dir, Henry.
0: Und jetzt das Wetter für Heide und Elbmarsch.
2: Die Temperaturen im Zusaland, Lüneburg, Uelzen und Winsen melden 19 Grad. Ja, nach dem frühsommerlichen Wochenende ist es ja mittlerweile wieder etwas gemäßigter. Sonne und Wolken wechseln sich ab, aber zumindest bis zum Abend soll es trocken bleiben. In der Nacht zieht es sich dann wieder dichter zu und dabei kann es auch regnen und die Temperaturen gehen auf 8 bis 10 Grad zurück. Ab morgen wird es dann wieder etwas ungemütlicher. Es kann ganz viel regnen, ansonsten dichte Wolken unterwegs, die Sonne zeigt sich gar nicht und die Temperatur erreicht maximal 14 bis 15 Grad und auch am Mittwoch dicht bewölkt, eventuell Regen und Höchsttemperaturen von 10 Grad. Die Natur freut's und wir lassen uns die gute Laune nicht verderben. Send Some Runaways von MB gibt's jetzt für Sie.

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4: Einen reichlich blutigen und trotzdem auch lustigen Wochenstart gibt es mit Renfield heute bei Pro7. Der Film ist als direkter Sequel zum Dracula-Film aus den 1930ern geplant gewesen. Renfield ist, sagen wir, ein Gehilfe von Dracula, der in einer Art toxischer Abhängigkeit von ihm ist, sich ihm aber auch ein wenig widersetzt und in einer Selbsthilfegruppe landet. Die Stadt ist größtenteils in den Händen eines Verbrechersyndikats. Einzig eine Art Superhelden-Verkehrspolizistin versucht, für Ordnung zu sorgen. Und wie die mit dem oder den Vampiren zusammenkommt, das gucken sie am besten selbst. Nicolas Cage als Dracula ist sozusagen das Sahnehäubchen auf diesem Film. Renfield sehen Sie heute um 22 Uhr bei Pro7. Die Serie My Ex ab Mittwoch bei ZDF Neo zeigt eine ganz unterhaltsame Partnersuche. Wobei ein Wahrsager der von Paulina Roginski dargestellten Hauptfigur sagt, der Richtige sei schon unter ihren Ex-Partnern gewesen und sie habe nur 3 Monate herauszufinden, welcher davon es war. Oder ewiges Alleinsein. Also klappert sie nach und nach nochmal alle ihre Ex ab und probiert nochmal, ob was geht. Es gibt 6 Folgen, in jeder davon treten dann 1 bis 2 Verflossene auf. Ein unterhaltsames Konzept, manchmal höchstens etwas dick aufgetragen. Jeweils 2 Folgen von My Ex sehen Sie diese und die darauffolgenden 2 Wochen, jeweils am Mittwoch um 21.45 Uhr bei ZDF Neo. Zivilcourage und Widerstand gegen ein faschistisches Regime. Leider aktuelle Themen. Historisch geht es darum in Nie allein am Freitag bei Arte. Vor der Nazi-Herrschaft flohen viele Juden aus Deutschland und Österreich auch nach Finnland. Als die mit Deutschland verbündete finnische Regierung sie ausliefern will, widersetzt sich ein jüdischer finnischer Textilfabrikant und setzt quasi seine Existenz aufs Spiel, um sie zu retten. Er unterschätzt vielleicht die Lage, macht nicht alles so gut, wie er gerne würde, es gibt Selbstzweifel. Und trotzdem gab Albert Stiller, so hieß er, nicht auf. Basierend auf der wahren Geschichte drehte der finnisch-schwedische Regisseur Klaus Harry einen bewegenden Film, abseits vom Hollywood-Kitsch, über ein Kapitel, was die finnische Geschichtsschreibung gerne übergeht. Nie allein sollte auch heutzutage wieder Programm unter allen stabilen Menschen sein. Der Film läuft am Freitag um 20.15 Uhr bei Arte. Nochmal wahre Historie gibt es bei Die Bologna-Entführung, geraubt im Namen des Papstes, am Sonntag bei Arte. 1858 wird der 6-jährige Sohn einer jüdischen Familie in Bologna von Gehilfen des Papstes entführt und fortan katholisch aufgezogen. Die Haushälterin hatte das Kind nämlich heimlich taufen lassen. Von daher war das alles eigentlich damals legal. Ein christliches Kind durfte nach damaligem Gesetz nicht in einem jüdischen Haushalt aufwachsen. Die Familie kämpfte trotzdem um das Kind und die Geschichte zog damals ziemliche Kreise. Der Papst stand in der Öffentlichkeit plötzlich ganz schlecht da und vielleicht hat kein Papst vor ihm so etwas ertragen müssen. Was daraus wurde, das sehen Sie in Die Bologna-Entführung am Sonntag um 20.15 Uhr bei Arte. Egal von welchem Programm Sie sich kidnappen lassen, gute Unterhaltung wünschen Jürgen Kramer und Radio Zusa.

0: Aurora war das mit Cure for Me. 16:48 haben wir es und hier ist die Radio Zusa Happy Hour. Und Tulpen gehören im Garten ja zu den schönsten Frühjahrsblühern, finden Sie nicht auch? Allerdings kann es passieren, dass die bunten Blüten im nächsten Jahr plötzlich nicht mehr zu sehen sind. Und was Sie dagegen tun können, das weiß Muna Davich.
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2: Viele bunte Farbtupfer zieren nun Gärten und Parks. Kaum jemand möchte die Tulpen missen, denn sie sind wirklich schön anzusehen. Und von dunkelviolett über rosa bis gelb ist wirklich für jeden Geschmack etwas dabei. Schade nur, dass manche Tulpen nach einiger Zeit irgendwie zu verschwinden scheinen. Das kann besonders bei dickeren Tulpenzwiebeln passieren. Denn sie bohren sich beim Wachsen manchmal so tief in den Boden, dass sie es im nächsten Jahr nicht mehr an die Erdoberfläche schaffen. Manchmal nagen auch Wühlmäuse an den Tulpenzwiebeln oder Staunässe lässt sie faulen. Das alles können Gründe sein, weshalb die Tulpe im folgenden Jahr nicht mehr da ist. Sollten Sie dieses Problem haben, schneiden Sie nach der Blüte die verblühten Triebe ab. Lassen Sie die Laubblätter stehen, bis sie eintrocknen, denn über die Laubblätter sammelt die Tulpenzwiebel wichtige Nährstoffe. Sobald die Laubblätter eingetrocknet sind, graben Sie die Zwiebeln aus, säubern sie und lagern diese kühl, dunkel und trocken. Achten Sie darauf, nur gesunde Zwiebeln einzulagern. Im nächsten Herbst können Sie die Tulpen dann wieder einpflanzen. Gegen Wühlmäuse umwickeln Sie die Zwiebeln mit engmaschigem Draht. Neben klassischen Tulpensorten gibt es auch zahlreiche Wildtulpen. Diese haben zwar keine ganz so große Blüte, dagegen ist die Zwiebel bei ihnen deutlich robuster und vermehrt sich sehr leicht, so dass sie die Zwiebeln der Wildtulpen problemlos in der Erde belassen können.

Mit Ski, mit Rules, hier um 3 Minuten vor 5 in der Radio Zusa Happy Hour. Die erste Stunde ist schon wieder vorbei und filmisch geht's hier in der nächsten Stunde weiter, und zwar im Kommentar und im Leinwandliebling der Woche. Erst habe ich aber noch einen Song für Sie, dann die Weltnachrichten von Deutschlandfunk Kultur und dann hören wir uns wieder. Mein Name ist Vivian Witschi, bis gleich.

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2: Mit Christiane Abelein. Der geplante Abzug von US-Soldaten aus Deutschland ruft unterschiedliche Reaktionen hervor. Bei dem Ausbruch des Hunter-Virus auf einem Kreuzfahrtschiff ist auch ein Deutscher gestorben. Und der genaue Termin für die Wiedereröffnung des Pergamon-Museums steht fest. Mehrere europäische Spitzenpolitiker werten den von US-Präsident Trump angekündigten Truppenabzug aus Deutschland als weiteres Signal für eine nötige Neuausrichtung der europäischen Sicherheitspolitik. So sagte der britische Premierminister Starmer bei einem Treffen der Europäischen Politischen Gemeinschaft in Armenien, es müsse ein stärkeres europäisches Element in der NATO geben. Das Pentagon hatte vergangene Woche bekannt gegeben, rund 5000 Soldaten aus Deutschland abzuziehen. Wie der Bayerische Rundfunk berichtet, ist die sogenannte Striker-Brigade in Vilseck in der Oberpfalz betroffen. Das Regiment sei auf dem Truppenübungsplatz Grafenwöhr beheimatet. Margit Ringer.
3: Jetzt bricht die große Weltpolitik über die 6500 Einwohnerstadt am Südrand des Truppenübungsplatzes Grafenwöhr herein. Wirtschaftlich gibt es in Vilseck wie in vielen Anrainerkommunen des Truppenübungsplatzes Grafenwöhr eine Monostruktur. Alles ist auf die Amerikaner ausgerichtet. Nun bangt man um zivile Arbeitsplätze, um wirtschaftlichen Impact. Immerhin geben die Amerikaner pro Jahr 650 Millionen Euro außerhalb des Übungsplatzes aus und man bangt um Freunde. Zusammen leben hier über 10.000 US-Amerikaner in Vilseck.
2: Die Lage an der blockierten Meerenge von Hormuz ist nach einem neuen Vorstoß von US-Präsident Trump unklar. Die US-Marine begann nach eigenen Angaben mit der angeordneten Befreiung festsitzender Schiffe. Amerikanische Zerstörer seien durch die Straße von Hormuz in den Persischen Golf eingefahren, teilte das zuständige Regionalkommando des US-Militärs mit. Zwei Handelsschiffe unter US-Flagge hätten das Seegebiet verlassen können. Die iranischen Streitkräfte hatten dagegen angegeben, amerikanische Marineschiffe am Einlaufen in die Straße von Hormuz gehindert zu haben. Das Minenjagdboot Fulda der deutschen Marine ist vom Stützpunkt in Kiel in Richtung Mittelmeer ausgelaufen. Dem Verteidigungsministerium zufolge geht es um eine sogenannte Vorausstationierung für einen möglichen Einsatz in der Straße von Hormuz. Die Bundesregierung hatte angeboten, dass Deutschland sich an der Sicherung der Schifffahrt dort beteiligen könnte. Der Experte für maritime Sicherheit Moritz Bracke sagte im Deutschlandfunk, er halte die Verlegung des Minenjagdbootes zum jetzigen Zeitpunkt für sinnvoll.
4: Es ist sozusagen ein richtiger Glücksfall, dass wir über all die Jahre diese Investitionen nicht völlig vernachlässigt haben. Und dann würde man das genauso machen. Also ein Schiff frühzeitig losschicken, bis an die Grenze, vielleicht sogar noch näher ran, um zu sagen, in internationalen Gewässern kann man immer friedlich sein, um dann, wenn es nötig ist und die Voraussetzungen geschaffen sind, dann auch einzugreifen. Also das ist einer der Vorteile von Marinen.
2: Moritz Bracke, Experte für maritime Sicherheit an der Universität Bonn. Auf einem Kreuzfahrtschiff im Atlantischen Ozean ist das Hunter-Virus ausgebrochen. Nach Angaben der Weltgesundheitsorganisation sind 3 Menschen gestorben, die sich mutmaßlich mit dem Erreger infiziert hatten. Wie das Kreuzfahrtunternehmen mitteilte, ist auch ein Deutscher unter den verstorbenen Passagieren. Bei den beiden anderen Toten handelt es sich demnach um ein Paar aus den Niederlanden. 3 weitere Menschen seien erkrankt. Franka Welz.
5: Das Schiff MV Hondius liegt weiterhin vor der Küste des Inselstaats Kap Verde. An Bord befinden sich nach Angaben des Kreuzfahrtunternehmens 149 Personen aus 23 verschiedenen Ländern, darunter 6 weitere Passagiere sowie ein Besatzungsmitglied aus Deutschland. Das Hunter-Virus wird in der Regel von Nagetieren über deren Kot, Speichel oder Urin auf den Menschen übertragen. Es kann schwere Atemwegserkrankungen verursachen. In seltenen Fällen kann es auch von Mensch zu Mensch übertragen werden.
2: Nach langer Schließung steht jetzt das genaue Datum für die Wiedereröffnung des Berliner Pergamon-Museums fest. Ab dem 4. Juni 2027 wird der namensgebende Pergamon-Altar wieder für die Öffentlichkeit zugänglich sein. Das gab die Stiftung Preußischer Kulturbesitz in Berlin bekannt. Das 1930 errichtete Pergamon-Museum wird seit 13 Jahren saniert. Seit 2023 ist es komplett geschlossen. Der Pergamon-Altar aus dem 2. Jahrhundert vor Christus war zuletzt 2014 zu sehen. Im kommenden Jahr werden zunächst der Pergamon-Saal und der hellenistische Saal sowie das Museum für islamische Kunst wieder eröffnen. Die weiteren Sanierungen laufen noch bis 2037.
6: Das Wetter.
2: In der Mitte des Landes ist es stark bewölkt, oft mit Regen, teils als Gewitter. Im Norden und Nordwesten bleibt es weiter trocken. In der Nacht regnet es dann auch hier, im Süden und in der Mitte lockert es dafür wieder auf. Die Temperatur sinkt auf 3 bis 12 Grad.
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7: 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Hallo zusammen.

0: Bangles mit Hazy Shade of Winter. Es ist gleich 8:08. Herzlich willkommen zurück zur Radio Zusa Happy Hour, Ihrem Feierabendmagazin für Heide und Elbmarsch. Mein Name ist Vivian Witschi. Eine Stunde haben wir noch vor uns und es ist schön, dass Sie eingeschaltet haben. In dieser Woche startet in den Kinos das Drama Nürnberg rund um die berühmten Nazi-Prozesse nach dem Zweiten Weltkrieg. Im Mittelpunkt steht die Figur des Reichsmarschalls Hermann Göring, der von Russell Crowe gespielt wird, und der Psychiater Douglas Kelly, der versucht, in den Geist des Mannes einzudringen. Warum dieser Film längst nicht nur eine historische Relevanz hat, sondern auch hochaktuell ist, erfahren Sie jetzt im Radio-Zusa-Kommentar von Carsten Schlüter.
1: Im Film Nürnberg wird der von Rami Malek gespielte Psychiater Douglas Kelly am Ende gefragt, was die Nazis für Menschen seien und was sie von anderen normalen Menschen unterscheide. Und seine erschreckende, wie unbeliebte Antwort lautet: nichts. Wenn James Vanderbilts Film neben erstklassiger Unterhaltung eines leistet, dann ist es, uns vor Augen zu führen, dass sich die Schrecken dieser Zeit immer und überall wiederholen lassen. Und die Zeichen sind bereits da. Nicht nur in Deutschland, wo sich die AfD für ihren Aufstieg einer ähnlichen Rhetorik bedient wie seinerzeit die NSDAP. Nur, dass diesmal nicht die Juden für das Leid des Volkes verantwortlich sind, sondern gleich alle Migranten. Und auch die Ausgangssituation ist eine ähnliche. Ein unzufriedenes Volk, das von seiner Regierung im Stich gelassen wird, die sich mehr mit politischen Grabenkämpfen als mit den Problemen im Land beschäftigt. Ein Unmut, der von den Medien mit einem Nachrichtengewitter über anhaltende Krisen noch befeuert wird. Doch wie gesagt, Deutschland ist da kein Einzelfall. Wenn Russell Crowe als Hermann Göring vor Gericht die Besitzansprüche Deutschlands an verschiedene Gebiete geltend macht, dann hören wir deutlich Putin sprechen. Doch am traurigsten ist der historische Blick auf Amerika. Michael Shannon als aufrechter Richter Robert Jackson fordert immer wieder, das Richtige zu tun, die Täter nicht zu Märtyrern werden zu lassen, indem sie einfach erschossen werden. Recht und Gesetz müssen ihre Gültigkeit haben, um die Demokratie zu stärken. Etwas, das in Amerika längst nur noch ein zynisches Lächeln hervorruft. Denn aus der selbsternannten Heimat der Demokratie ist die neue Wiege des Faschismus geworden. Der Psychiater Douglas Kelly hielt seine Beobachtungen der Nazi-Größen in einem Buch fest, das damals niemand lesen wollte. Denn keine Nation wagte es, sich einzugestehen, dass Nazi-Deutschland überall entstehen könne, schon gar nicht in Amerika. Damals brachte Kelly sich 1958 um, möglicherweise, weil er entdeckt hatte, dass Männer wie Göring, Hess oder Speer ganz normale, ehrgeizige und intelligente Männer waren, getrieben von der festen Überzeugung, nur das Beste für ihr Land zu tun. So wie die meisten Herrscher heute auch. Und noch etwas sagt der Film deutlich: Das Leid und die Vernichtung von Millionen begannen mit Gesetzen. Erkenntnisse, die tatsächlich in die Verzweiflung führen können, wenn wir nichts daraus lernen und diese selbsternannten Herrscher weiter gewähren lassen.
0: Ein Kommentar von Carsten Schlüter zur Aktualität des Filmdramas Nürnberg. Der läuft in dieser Woche in unseren Kinos an.

Coming to Get You Nowhere von This Is The Kid um 20 nach 5 in der Radio Zuser Happy Hour. Während in Lüneburg heute noch der letzte Tag des Frühjahrsmarkts gefeiert wird, freut sich Winsen schon auf sein Stadtfest. Das startet nächste Woche Mittwoch, geht über 5 Tage und bietet ein buntes Programm. Eröffnet wird das Stadtfest am Mittwoch, den 13. Mai um 18 Uhr an der Rathausspitze, aber die ersten Stände öffnen schon ab 12 Uhr. Über die ganze Stadt verteilt erwarten Sie Fahrgeschäfte wie Breakdancer und Autoscooter, Live-Musik, zum Beispiel Rock, Blues, Orchestermusik und noch mehr. Es gibt Aktionen extra für Kinder wie eine Mitmachmeile, Kinderschminken, Hüpfbogen und ein Kinderkonzert mit Piet Rakete. Im Marstall gibt's Uhu-Partys und Kunsthandwerk und natürlich gibt es auch jede Menge Leckeres zu essen und zu trinken. Also, wenn Sie nächste Woche Mittwoch bis Sonntag noch nichts vorhaben, ab nach Winsen.

Ron Sexsmith war das mit Snake Road hier um 17.27 Uhr in der Radio Zusa Happy Hour. Jahrelang wurde im Winsener Ortsteil Borstel nach einem Standort für ein neues Feuerwehrhaus gesucht. Auch über die Umsetzung des Projekts gab es in der Kommunalpolitik unterschiedliche Ansichten. Nun scheint es allerdings ganz schnell zu gehen. Seit Anfang des Jahres rollen vor Ort die Bagger. Wann der Neubau fertig sein soll, das erfahren Sie gleich in den Radio Zusa Lokalnachrichten um 17:30 mit Henrik Hadl.

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1: Mit Henrik Kabel. Guten Tag. Uelzen. Die unabhängige Wählergemeinschaft UWG hat Leonhard Hüfing als Kandidaten für die anstehende Landratswahl nominiert. Der Landwirt ist Bürgermeister der Gemeinde Altenmedingen und Kreistagsabgeordneter. Der Kreisverband hatte bereits im letzten Jahr seine Unterstützung für die Landratskandidatur erklärt. Hüfing sprach sich unter anderem dagegen aus, dass Bund und Land weitere Aufgaben an die Landkreise übertragen, ohne für eine ausreichende Finanzierung zu sorgen. Außerdem will er in der Kreisverwaltung eine neue Stabsstelle für Digitalisierung schaffen. Winsen. Die Stadt hat Grundsteinlegung für ein neues Feuerwehrhaus in Borstel gefeiert. Nach Angaben der Stadtverwaltung sind damit die Fundamentarbeiten abgeschlossen und die Maurerarbeiten können beginnen. Der Neubau am Neulandsweg soll über 3 große Stellplätze für Feuerwehrfahrzeuge verfügen. Insbesondere die Standortsuche und unterschiedliche Auffassungen zur Umsetzung hätten das Projekt über einen längeren Zeitraum geprägt, bevor schließlich eine tragfähige Lösung gefunden werden konnte, so die Stadtverwaltung. Der Rohbau soll bis zum Sommer fertiggestellt sein. Ende des Jahres sollen die Arbeiten dann abgeschlossen werden. Uelzen. Wolfgang Mönch ist neuer ärztlicher Direktor am Helios-Klinikum. Mönch ist Chefarzt der Gastroenterologie und war bereits bis 2019 ärztlicher Direktor. Sein Vorgänger Nicolas M. Haupt übernimmt künftig die Stellvertretung und soll sich stärker auf den Ausbau der Orthopädie und Unfallchirurgie konzentrieren. Hintergrund der Neuordnung sei laut Helios die strategische Weiterentwicklung zentraler Fachbereiche. Geplant sind unter anderem die Zertifizierung der Alterstraumatologie und der Ausbau der Endoprothetik. Nach Angaben der Klinik soll die neue Struktur sowohl die medizinische Entwicklung als auch die Versorgung der Patienten verbessern. Seevetal. Eine Delegation aus Mecklenburg-Vorpommern hat sich über das digitale Bildungslabor DigiLab des Landkreises Harburg informiert. Im Zentrum des Besuchs im Medienzentrum in Hedfeld standen moderne Lernangebote in den Bereichen Medien, Technik und digitales Arbeiten für Schulen. Sie freue sich über den Besuch, der auch eine Anerkennung der Arbeit des Medienzentrums sei, so Kreisrätin Anna-Christina Bröcking. Zur Ausstattung des digitalen Bildungslabors gehört unter anderem ein Studio für Bild-, Audio- und Videoaufnahmen sowie Robotik, 3D- und Virtual-Reality-Technik. Melbeck-Scharnebeck. Die Feuerwehr musste gestern zu 2 weiteren Vegetationsbränden ausrücken. Nach Polizeiangaben brannten gestern Nachmittag rund 100 Quadratmeter an der L 233 bei Melbeck. Einen Flächenbrand gab es außerdem in einem Wald am Elbe-Seitenkanal bei Scharnebeck. In beiden Fällen konnten die Einsatzkräfte das Feuer eindämmen. Bereits am Samstag hatten rund 115 Feuerwehrkräfte über 6 Stunden ein 8500 Quadratmeter großes Feuer bei Wichtenbeck gelöscht. In der Region gilt derzeit die Waldbrandgefahrenstufe 3 von 5. Das waren die Radio Zusa Lokalnachrichten.
2: Dankeschön, Henry.
0: Und jetzt das Wetter für Heide und Elbmarsch.
2: Die Temperaturen in unserem Sendegebiet Lüneburg hat 20 Grad, in Uelzen und Winsen sind es 19 Grad. Es ist bewölkt, aber ab und zu zeigt sich die Sonne mal und es soll auch bis zum späten Abend trocken bleiben. In der Nacht ziehen dann allerdings dichtere Wolken auf und auch Regen und die Temperaturen gehen zurück auf 8 bis 10 Grad. Auch morgen dann den ganzen Tag Regen, dicke Wolken und die Temperaturen erreichen maximal 14 bis 15 Grad. Mittwoch wird noch unangenehmer, ganz dichte Bewölkung, ganz viel Regen und Temperaturen von maximal 10 Grad. Aber ob Regen oder Sonnenschein, unternehmen kann man immer was. Und was hier in der Region so ansteht, das erfahren Sie gleich in unseren Veranstaltungstipps hier in der Radio Zusa Happy Hour.

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1: Und die haben heute Matthias Dvořák und Henry Kadel für Sie.
2: Einen Blick auf den Zusammenbruch der Sowjetunion wirft das Nordostinstitut in Lüneburg mit einer neuen Vortragsreihe. Den Auftakt macht morgen die Historikerin Corinna Kur-Korolev mit dem Vortrag Perestroika und das Ende der sowjetischen Völkerfreundschaft. Darin geht es um ethnonationale Aufbrüche in der russländischen Sowjetrepublik. Am Beispiel der Halbinsel Kamtschatka zeigt sie, wie verschiedene ethnische Gruppen die Reformen von Michail Gorbatschow aufgenommen haben. Der Vortrag beginnt morgen um 18 Uhr im Nordostinstitut in Lüneburg.
3: Glasmalerei zum Mitmachen gibt es morgen im Museumsdorf Hössering. Glasmalerei gibt es ja auch schon seit Jahrhunderten, passt also zum Ambiente des Museumsdorfs. Mit Konturenstift und Farben soll Glas gestaltet werden und dann scheint hoffentlich die Sonne, sodass sich der tolle Effekt auch gleich demonstrieren lässt. Je nachdem entstehen dann vielleicht Windlicht oder Vase, entweder für den eigenen Gebrauch oder als Geschenk. Das ist für Kinder ab 5 Jahren. Fragen Sie am besten vorher nochmal nach, ob noch spontan Plätze frei sind. Die Glasmalaktion geht morgen von 15 bis 16 Uhr im Museumsdorf in Hössering.
2: In Lüneburg geht es morgen mit dem Film Blow Up in die Swinging 60s nach London. Der Film von Michelangelo Antonioni aus dem Jahr 1966 hat Vera Lehndorff weltweit bekannt gemacht. Auch als Veruschka bekannt, hat Lehndorff nicht nur geschauspielert, sondern war auch Model und Künstlerin. Der Film begleitet die Ausstellung The Seen and the Unseen, Olga Trölsch und Vera Lehndorff. Im Ostpreußischen Landesmuseum werden derzeit Fotografien von Trölsch gezeigt, die bei Body Painting Performances mit Vera Lehndorff in den 70er und 80er Jahren entstanden sind. Vor dem Film gibt es eine kurze Einführung von Jan Röttinger, dem Kurator der Ausstellung. Beginn ist morgen um 19 Uhr im Scala Kino in Lüneburg.
3: Allen begeisterten PrivatermittlerInnen bietet Bad Bevensen morgen eine hoffentlich spannende Krimi-Wanderung an. Lernen Sie das schöne Städtchen einmal von seiner dunklen Seite kennen, während Sie als Gruppe gemeinsam einen grausamen Kriminalfall lösen. Arbeiten Sie zusammen, um den Verbrechern immer einen Schritt voraus zu sein. Entdecken Sie Ihren kriminalistischen Spürsinn und entfesseln Sie Ihren inneren Holmes oder Watson. Die Krimi-Wanderung startet morgen um 19 Uhr an der Touristinformation in Bad Bevensen.
2: Eine Lesung in Schwarzschrift und in Brailleschrift können Sie morgen in Lüneburg erleben. 200 Jahre Brailleschrift, 25 Gedichte heißt die inklusive Lesung aus dem Gedichtband Seht her, Poesie in Braille. Der Autor Reimer Boy Eilers und der Brailleleser Sascha Paul werden daraus Gedichte vortragen. Die Lesung zum Jubiläum der Blindenschrift beginnt morgen um 19 Uhr im Heinrich-Heine-Haus in Lüneburg.
3: Viel Spaß bei allem, was Sie morgen unternehmen, wünschen Henry Kadel
2: und Matthias Dvořák.
1: Vielen Dank, ihr beiden.

0: Walking on Rivers mit Like a Wave. Es ist 17.48 Uhr und hier ist die Radio-Zusa Happy Hour. Sich als jemand anderes auszugeben, um sein Erbe anzutreten, dürfte im 17. Jahrhundert schon nicht ungefährlich gewesen sein. Wenn sich dabei aber auch noch eine Frau als Mann ausgibt, dann kann wirklich die Hölle losbrechen. Das Drama Rose erzählt die Geschichte einer Frau, die im Chaos des 30-jährigen Krieges vorgibt, der Erbe eines verfallenen Bauernhofs zu sein und sich mit viel Mühe das Vertrauen der Dorfgemeinschaft erarbeitet. Ob diese Geschichte gut ausgeht, hat sich Matthias Dorschak angeschaut.
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6: Ein Soldat kommt im Chaos des 30-jährigen Krieges in ein Dorf irgendwo in der deutschen Provinz. In der Tasche Papiere, die ihn als Erben eines verfallenen Bauernhofs ausweisen. Die Dorfgemeinschaft ist zunächst misstrauisch, denn den wortkargen Sonderling mit seiner langen Narbe auf der Wange umgibt ein Geheimnis. Dass er eine Frau ist, Rose mit Namen, wissen sie noch nicht. Das Schicksal nimmt aber seinen Lauf, als es Rose schafft, den Hof wieder aufzubauen, reiche Ernte einzufahren und ihr Ansehen im Dorf steigt. Rose will mehr. Von Gier spricht die Erzählstimme aus dem Off.
7: Ein Jahr war seit ihrer Ankunft vergangen. Und Rose hatte ein gewaltiger Unternehmergeist überkommen. An Erweiterung. An Vergrößern dachte sie, an Überschuss und auch Gewinn.
6: Zusätzliches Land ist aber nur zu haben, wenn sie die Tochter ihres Nachbarn heiratet. Ihr Geheimnis vor Susanna zu bewahren, ist für Rose aber natürlich ungleich schwerer. Und dann ist da ja auch noch die leidige Sache mit dem Nachwuchs, den das ganze Dorf erwartet.
8: Man müsste anbauen, Holz schlagen. Man müsste ein Loch in die Stube machen, raus. Da an der Wand, da ging es gut. Na los! Ist doch nicht jedes Mal ein Kindlein zu erhoffen, wenn man seine eheliche Pflicht begeht. Wir warten ab.
6: Regisseur Markus Schleinzer hat für sein Drama Rose nach echten Fällen recherchiert, in denen es Frauen gelungen ist, sich als Mann auszugeben, um einem Leben in Unterdrückung zu entfliehen und die patriarchalische Ordnung auszutricksen. Rose spielt ihre Rolle perfekt, geht darin auf, ein anderer Mensch zu sein, ein freier Mensch. Wiederum perfekt spielt Sandra Hüller die Rolle der Rose. Burschikos, wortkarg, zielstrebig, nur in wenigen Momenten zweifelnd und zögerlich scheint sie sich ihrer Sache sehr sicher zu sein.
9: Ist gut, dass das Land wieder wächst. Hab sie nicht zugetraut.
8: Ich mir selber nicht. Stehe jeden Tag vor diesem Wunder, hier zu sein. Zum ersten Mal, wie großartig und schön. Und welche Freude es mir macht, zu denken, was man noch alles schaffen könnte. Oder bauen. Und dazu braucht es dieses Land.
6: Frappierend ist allerdings, wie aktuell das Thema Gleichberechtigung auch heute noch ist, auch wenn der Film im 17. Jahrhundert spielt und mit seiner Schwarz-Weiß-Optik die historische Dimension noch einmal unterstreicht. Man hätte meinen können, dass die Menschheit in fast 400 Jahren doch ein bisschen weitergekommen wäre, was die Gleichstellung der Geschlechter angeht. In der Hose war mehr Freiheit, rechtfertigte Rose ihr Tun. Auf die Hose kommt es heutzutage zwar nicht mehr an, um patriarchalische Strukturen zu überwinden, aber es gibt genug andere Rahmenbedingungen, die immer noch echte Gleichberechtigung verhindern. Mit einem nüchternen, schwarz-weißen Blick ins 17. Jahrhundert führt Rose das eindrucksvoll vor Augen.
0: Matthias Dorschak über das Drama Rose, das jetzt neu in den Kinos zu sehen ist.

Mini-Mansions mit Freakout, das war die Radio Zuser Happy Hour für heute. 6:05 haben wir es und nach Slumber Party von Brigitte Calls Me Baby und den Weltnachrichten von Deutschlandfunk Kultur gibt es hier eine Stunde Zuser pur Musik nonstop und um 19 Uhr dann Good Vibrations. Mein Name ist Vivian Witschi und ich wünsche Ihnen noch einen schönen Abend.

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1: Mit Christiane Abelein. Die US-Armee meldet die Fahrt mehrerer Kriegsschiffe durch die Straße von Hormuz. Im Streit um Autozölle kündigt die EU ein Treffen mit dem US-Handelsbeauftragten an. Und eine Schweizer Stiftung restituiert ein Gemälde als NS-Raubkunst an Frankfurter Erben. Die US-Armee meldet die Durchfahrt mehrerer Kriegsschiffe durch die bislang vom Iran blockierte Straße von Hormuz. Nach Angaben des zuständigen Regionalkommandos des US-Militärs befinden sich die Lenkwaffenzerstörer der amerikanischen Marine nun im Persischen Golf, um die iranische Blockade der Seestraße zu brechen. Zudem hätten zwei unter US-Flagge fahrende Handelsschiffe die Meerenge Richtung Indischer Ozean passieren können. Von iranischer Seite wurden die Angaben dementiert. Bundesaußenminister Wadephul fordert die iranische Führung auf, an den Verhandlungstisch zurückzukehren. Bei einem Besuch in Athen sagte Wadephul, man sei sich mit den USA vollkommen einig darin, dass das Land auf eine nukleare Bewaffnung verzichten müsse.
2: Und die Ernsthaftigkeit dieses Anliegens der USA können wir als Bundesregierung nur unterstreichen und den Iran dringend darauf hinweisen, dass jetzt Verhandlungsbereitschaft und Flexibilität gefordert ist, wenn man keine Eskalation riskieren will.
1: Außenminister Johann Wadephul, CDU. Der von US-Präsident Trump angekündigte Truppenabzug aus Deutschland ist nach Einschätzung mehrerer europäischer Spitzenpolitiker ein weiteres Signal für eine nötige Neuausrichtung der Sicherheitspolitik. So sagte der britische Premierminister Starmer bei einem Treffen der Europäischen Politischen Gemeinschaft in Armenien, es müsse ein stärkeres europäisches Element in der NATO geben. Das Pentagon hatte vergangene Woche bekannt gegeben, rund 5000 Soldaten aus Deutschland abzuziehen. Wie der Bayerische Rundfunk berichtet, ist die sogenannte Striker-Brigade in Vilseck in der Oberpfalz betroffen. Das Regiment sei auf dem Truppenübungsplatz Grafenwöhr beheimatet. Der Standort werde nicht geschlossen, es verblieben mindestens 8000 Soldaten. Nach der erneuten Drohung von US-Präsident Trump mit höheren Autozöllen drängen zahlreiche EU-Mitgliedsländer auf eine baldige Umsetzung des Handelsabkommens mit den USA. Bereits morgen will sich EU-Kommissar Šefčovič mit den US-Handelsbeauftragten Greer treffen. Sarah Lopez.
3: Von einem Sprecher heißt es, man bleibe sehr ruhig und fokussiert. Alle Optionen lägen auf dem Tisch. Eine diplomatische Drohung, bei der die EU-Kommission heute nicht konkreter wird. Aber was das heißen kann, das ist ohnehin bekannt. Die EU hat beispielsweise eine fertige Liste mit Gegenzöllen auf US-Produkte mit einem Umfang von rund 93 Milliarden Euro. Bisher hat die EU damit nur gedroht, wird die Liste aber angesichts Trumps mangelnder Zuverlässigkeit griffbereit haben.
1: Die Bundesregierung und das Bundeskartellamt fordern die Mineralölkonzerne auf, den sogenannten Tankrabatt komplett weiterzugeben. Nach Angaben von Kartellamtschef Mund spiegelt sich die Steuersenkung bisher nicht hinreichend in den Preisen an der Zapfsäule wider. Die Mineralölwirtschaft dagegen gab an, der Tankrabatt werde von den Markentankstellen voll weitergegeben. Ohne die Steuersenkung wären die Preise rund 17 Cent je Liter höher, erklärte der Verband Fuels and Energie. Die Produktpreise für Benzin und Diesel sind demnach seit vergangener Woche nochmals stark gestiegen. Die Schweizer Stiftung für Kunst, Kultur und Geschichte, kurz SKKG, gibt NS-Raubkunst an die rechtmäßigen Erben in Frankfurt am Main zurück. Das wurde heute bekannt. Es handelt sich um das Gemälde Thuner See mit Blümlis Alp und Niesen von Ferdinand Hodler, einem der wichtigsten Schweizer Künstler am Übergang vom 19. Jahrhundert zur Moderne. Forschungen hatten ergeben, dass die frühere Besitzerin Martha Nathan, geborene Dreifuß, gezwungen war, das Gemälde 1991 zu verkaufen, weil sie als Jüdin von den Nationalsozialisten verfolgt wurde.
4: Nur so konnte sie dem Schweizer Staat genügend finanzielle Mittel vorweisen, um ihre Aufenthaltsbewilligung verlängert zu bekommen. Nathan war die Witwe eines Frankfurter Bankiers und floh vor den Nationalsozialisten in die Schweiz, wo sie bis zu ihrem Tod Ende der 50er Jahre lebte. Das Gemälde Thuner See mit Blümlis Alp und Niesen wird nun Nathans Erbgemeinschaft zurückgegeben. Ab September soll es im Bucerius Kunstforum in Hamburg ausgestellt werden.
1: Ein Bericht von Tobias Haller.
0: Das Wetter.
1: In der Mitte des Landes ist es stark bewölkt, oft mit Regen, teils als Gewitter. Im Norden und Nordwesten bleibt es weiter trocken. In der Nacht regnet es dann auch hier, im Süden und in der Mitte lockert es dafür wieder auf. Die Temperatur sinkt auf 3 bis 12 Grad.
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5: Mit Christiane Abelein. Die USA melden Erfolge in der Straße von Hormuz. In Leipzig fährt ein Auto in eine Menschenmenge und der Iran nimmt nicht an der Biennale in Venedig teil. Die US-Armee meldet die Durchfahrt mehrerer Kriegsschiffe durch die bislang vom Iran blockierte Straße von Hormuz. US-Präsident Trump hatte gestern eine Initiative angekündigt, um die festsitzenden Schiffe herauszugeleiten. Uwe Lüb.
6: Nach Angaben des US-Kommandos in der Region CENTCOM sind 2 Kriegsschiffe durch die Straße von Hormuz in den Persischen Golf gefahren. Zudem hätten 2 US-Handelsschiffe die Route in Richtung Omanischer Golf passiert und setzten nun ihre Reise fort. Aus dem Iran heißt es dagegen, man habe ein US-Kriegsschiff durch einen Warnschuss an der Einfahrt in die Straße von Hormuz gehindert. Iranische Medien hatten zuvor übereinstimmend berichtet, das US-Schiff sei von iranischen Raketen getroffen worden. Die USA wiesen das zurück.
5: Der von US-Präsident Trump angekündigte Truppenabzug aus Deutschland ist nach Einschätzung mehrerer europäischer Spitzenpolitiker ein weiteres Signal für eine nötige Neuausrichtung der Sicherheitspolitik. So sagte der britische Premierminister Starmer bei einem Treffen der Europäischen Politischen Gemeinschaft in Armenien, es müsse ein stärkeres europäisches Element in der NATO geben. Das Pentagon hatte vergangene Woche bekannt gegeben, rund 5000 Soldaten aus Deutschland abzuziehen. Wie der Bayerische Rundfunk berichtet, ist die sogenannte Striker-Brigade in Vilseck in der Oberpfalz betroffen. Das Regiment sei auf dem Truppenübungsplatz Grafenwöhr beheimatet. Der Standort werde nicht geschlossen, es verblieben mindestens 8000 Soldaten. Die Demokratie in Deutschland hat laut einer neuen Studie grundsätzlich weiterhin einen breiten Rückhalt in der Bevölkerung. Wie die Bertelsmann-Stiftung bei der Vorstellung des aktuellen Demokratiemonitors in Berlin mitteilte, standen 82% von etwa 5000 Befragten überdurchschnittlich positiv zu den Werten der liberalen Demokratie. Wurde nach dem Funktionieren der Demokratie gefragt, äußerten sich allerdings nur 17% zufrieden. Der Mitautor der Studie, Robert Fehrkamp, sagte im Deutschlandfunk Kultur, jede Kritik am praktischen Funktionieren der Demokratie werde zu häufig gleich als Krise hochstilisiert.
7: Ich glaube, was wir wieder so ein bisschen lernen müssen, ist zwischen Konflikten und Streit innerhalb der Demokratie und Konflikten und Streit um die Demokratie selbst zu unterscheiden. Und da würde ich eben sagen, sind die Werte für die Demokratie insgesamt in Deutschland mehr als stabil. Hätte die Weimarer Republik damals vergleichbare Werte gehabt, wäre sie wahrscheinlich nicht untergegangen.
5: Robert Fehrkamp, Professor für Politikwissenschaft an der Leuphana Universität Lüneburg. In Leipzig ist ein Auto in einer Fußgängerzone in eine Menschenmenge gefahren. Der Vorfall ereignete sich mitten im Zentrum zwischen Markt und Augustusplatz. Johannes Giesler.
8: Wie die Polizei mitteilte, gibt es ein Todesopfer. Außerdem gibt es 2 Schwerverletzte. Wie viele weitere Menschen verletzt sind, ist bislang unklar. Ein Rettungshubschrauber ist im Einsatz und landete auf dem Augustusplatz. Auf Bildern ist zu sehen, dass zahlreiche Rettungskräfte auch von Feuerwehr und Polizei im Einsatz sind. Die Polizei sperrte den Augustusplatz weiträumig ab. Der Fahrer des Fahrzeuges wurde nach Polizeiangaben festgenommen. Von ihm gehe derzeit keine Gefahr mehr aus, hieß es. Unklar ist, ob es sich um eine vorsätzliche Amokfahrt oder um einen Unfall handelt.
5: Die Stadt Leipzig will in Kürze ein Pressestatement abgeben. Die Turbulenzen bei der Biennale in Venedig dauern an. Heute gab die Kulturschau bekannt, dass der Iran nicht teilnehmen wird. Warum, ist nicht bekannt. Die Biennale kämpft kurz vor dem offiziellen Beginn am Samstag mit Kontroversen. Im Streit um den Umgang mit Russland und Israel trat die Jury geschlossen zurück. Der Leiter ist noch im Amt, wurde aber vom italienischen Kulturminister heftig kritisiert. Außerdem wurde die Eröffnungsfeier abgesagt, ebenso wie die übliche Vergabe der Goldenen Löwen zu Beginn. Die Preise sollen jetzt erst am letzten Tag der Ausstellung im November vergeben werden. Entschieden darüber wird keine Jury mehr, sondern das Publikum stimmt ab. Zusammen mit der Documenta in Kassel gehört die alle zwei Jahre stattfindende Biennale zu den wichtigsten Veranstaltungen zeitgenössischer Kunst weltweit.
4: Das Wetter.
5: In der Mitte des Landes ist es stark bewölkt, oft mit Regen, teils als Gewitter. Im Norden und Nordwesten bleibt es weiterhin trocken. In der Nacht regnet es dann auch hier, im Süden und in der Mitte lockert es dafür wieder auf. Die Temperatur sinkt auf 3 bis 12 Grad.
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9: Hallo, herzlich willkommen zu Good Vibrations. Mein Name ist Eckhard Hartwig. Ich bin verantwortlich für diese Bürgerfunksendung. Die Sendung vor 2 Monaten hatte ich kein Thema. Und dann habe ich gedacht, ich spiele einfach mal Klassiker, Rockmusik und habe mir Sachen rausgesucht. Und letztendlich war das dann so viel, dass ich vor 4 Wochen das Gleiche nochmal gemacht habe. Und auch weil ich es nicht geschafft habe, ein anderes Thema rauszusuchen. Und heute gibt es quasi dann den dritten Teil, weil ich habe eben immer noch so viel, was ich noch nicht gespielt habe und gerne spielen würde. Beim nächsten Mal gibt es dann mal wieder was anderes. Das ist versprochen. Ich weiß nur noch nicht, ob ich dann die Reihe 50 vor 50 Jahren fortsetze, also das wäre dann 1976, oder eine neue Gründe mit vor 60 Jahren, das wäre dann 1966, weil da war eigentlich die Musik besser, oder ob ich neu gefundene mache, oder was ich auch noch im Kopf habe, sind weibliche Singer-Songwriterinnen, aber das würde wahrscheinlich auch 3 Teile ergeben, also unterteilt die früheren, die mittleren und die neueren. Gut, wir fangen heute mal an und wie gehabt, also wie in den letzten Sendungen auch, ich spiele das Stück und erzähle euch danach, wer das war und wie das Stück hieß und ihr könnt mal gucken, ob ihr es erkennt.

Okay, der Start war vielleicht nicht ganz so einfach. Elvin Lee zusammen mit Mylon Lefebvre. Elvin Lee war lange Zeit Gründer und Gitarrist von 10 Years After und hat damit sehr große Erfolge gehabt. Und nach Auflösung hat er 1973 mit Mylon Lefebvre ein gleichnamiges Album aufgenommen, On the Road to Freedom.

So, das dürfen dann schon mehr Leute erkannt haben. Bill Withers, Ain't No Sunshine. Bill Withers wuchs in ärmlichen Verhältnissen in West Virginia auf, war dann bei der US Navy angeblich, um sich mal satt essen zu können. Danach war er Milchmann, dann schraubte er Toilettensitze in Jumbojets auf ein und nach Feierabend komponierte er Soul-Songs. Booker T. Jones hat ein Demo-Tape gehört von ihm und hat sein erstes Album komponiert, produziert 1971, Just As I Am heißt das Debütalbum und gleich die erste Single wurde ein Nummer 3-Hit, nämlich das, was wir eben gehört haben.

Ja, da musste man schon genau hinhören, um die Stimme zu erkennen. Das war Procol Harum. Das Stück heißt Guern Hotel von 1973 vom gleichnamigen Album. Procol Harum ist natürlich wahrscheinlich allen bekannt mit Why the Shade of Peel von 1967.

Das war sicherlich wieder etwas schwieriger. Das war Tim Hardin, amerikanischer Folksänger, mit einem Stück, was danach auch häufig gecovert worden ist. Mir fällt allerdings im Moment keiner ein. Okay, gehen wir weiter zum nächsten Stück.

Chuck E's In Love von Ricky Lee Jones. Die hat in Los Angeles gelebt und stammt aus dem Umfeld von Tom Waits. Mit dem und mit dem eben besungenen Chuck E waren die halt ständig auf der Piste und haben sich unter anderem die Birne zugeknallt. Okay, das nächste ist ganz was anderes.

Das Stück hieß Jigga Jig und war von East of Eden 1971 veröffentlicht. Das Album heißt übrigens genauso. Zu Tim Hardin und If I Were a Carpenter ist mir inzwischen noch eine neue Gruppe eingefallen, Chicken Check. Das ist eine englische Bluesrock-Gruppe. Die haben eine relativ harte Version damals veröffentlicht.

Das war David Crosby, Music is a Love von 1971. Das nächste Stück ist von einem guten Freund von ihm.

Ja, das war Stephen Stills mit Change Partners. Crosby, Stills und Nash haben dann zusammen Musik gemacht, weil die haben bei einem Konzert festgestellt, dass ihr Dreiklang, also wenn sie alle drei zusammen singen, ganz toll klingt. Teilweise haben sie dann später auch noch Neil Young dazu genommen, also die Graham Nash kam von den Hollies und David Crosby von den Birds und Stills und Young kam von Buffalo Springfield. Jetzt kommt schon ein bisschen Bubblegum.

Das war die 1910 Fruit Gum Company und das Stück hieß Simon Says. Bubblegum war 67, 68 und war genauso schnell vorbei, wie es gekommen ist. Aber ein Stück habe ich noch für euch.

Der Resurrection Shuffle von Ashton, Gardner and Dyke. Tony Ashton hat danach noch weitergemacht und eine Solo-Karriere gemacht, war dann aber auch nie wieder so erfolgreich. Das war eigentlich das bekannteste von ihm. Ist auch gecovert worden unter anderem von Tom Jones.

The Band Played the Boogie. Das war CCS. Das war die Big Band von Alexis Corner neben John Mayall, der Grandfather des Blues in England.

Das war die Gruppe Titanic. Das Stück hieß Sultana. Und an der Namensähnlichkeit merkt man schon, die haben ganz viel Santana gehört. Also dieser Latin-Einfluss ist unverkennbar. Allerdings, die kommen aus Norwegen. Es war aber auch eine Eintagsfliege, die haben eigentlich nur diesen einen Hit gehabt.

Paul Revere and the Raiders, Let Me. Der Text strotzt natürlich nicht so vor Einfallsreichtum. Und es war auch ein One-Hit-Wonder, aber immerhin sind sie in Amerika in die Top 20 gekommen. Hier haben sie sich nicht so richtig durchgesetzt.

Harter Stoff. Die Gruppe hieß UFO, das Stück war Prinz Kajuku von ihrem 1971er Album, ich glaube, das war das erste, Flying One Hour Space Rock. Damit waren sie einer der ersten, die in England quasi Heavy Metal erfunden haben.

Pritchard Pink aus Detroit, Amerika, haben hier den Hit von den Animals gecovert, House of the Rising Sun. Das ist übrigens ein Hurenhaus und ein Wunder, dass das überhaupt in Amerika gespielt worden ist oder werden durfte.

Creedence Clearwater Revival, Green River vom gleichnamigen Album von 1969. Das Stück habe ich bestimmt schon dreimal gespielt in den letzten 10 Jahren. Unter anderem gab es ja einmal eine Sendung über Creedence Clearwater Revival, also CCR sind sie später dann abgekürzt worden. War übrigens meine erste Lieblingsband. 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

Das haben vielleicht nur Spezialisten erkannt. Das war The Gun, Race with the Devil. Ich hatte ursprünglich ein bisschen Angst, dass diese Musik, die ich so zusammengestellt habe, zu sehr nach normalem Radio klingt. Aber ab und zu habe ich jetzt doch ein paar Sachen dabei, die dann nicht so häufig da laufen.

Das habt ihr hoffentlich auch alle erkannt. Led Zeppelin. Oh, Lord of Love. Robert Plant schreit sich die Seele aus dem Hals und singt offensichtlich auch über Liebe.

sie ist die Top, eigentlich auch unverkennbar. Das Stück vielleicht ein bisschen schwieriger, weil ich glaube, der Titel kommt im Text gar nicht vor. La Grange hieß das vom zweiten Album von denen, vom Tres Hombres. Das nächste ist dann aber wieder einfacher.

Ja, Steppenwolf, Born to be Wild von ihrem ersten Album. Sänger übrigens John Kay, hieß ursprünglich Jochen Krauledat, kam, glaube ich, aus Estland oder Litauen, war dann kurze Zeit in Hannover und zog dann weiter nach Kanada, nach Toronto, um dort dann die Gruppe Steppenwolf, nach Hermann Hesse natürlich, zu benennen.

Sly and the Family Stone. Family Affair. Sly Stone hat mit The Stand den ersten Hit gehabt. Das war, glaube ich, kurz vorher. Das hier war von 1971. Und hat aber zu viel Geld damit verdient. Ist dann untergegangen in Heroin und Kokain und was weiß ich, was da noch alles für Drogen geschluckt hat. Der hat nachher kaum noch was zusammen zustande gebracht. Innerhalb von 2-3 Jahren war der Mann leider fertig. Ich weiß auch nicht, wie lange er dann noch gelebt hat, aber seine Hochzeit war halt 69 bis vielleicht 72.

The Temptations, I Can't Get Next to You. Temptations waren ja mit den Ritt der Riesenhit, war eigentlich Papa Was a Rolling Stone. Den hätte ich hier auch noch rumliegen als von einer Coverversion von Undisputed Truth. Aber ich habe noch ein paar andere Funk-Sachen dabei.

0: Isaac Hayes, Scene from Shaft. Shaft war einer der ersten Filme aus der Blaxploitation, nannte man damals die Filme, wo schwarze Schauspieler, schwarze die Helden waren. Also Shaft war halt einer davon, vielleicht der bekannteste. So, jetzt kommen wir quasi zum Original. Ich habe gerade im Text von Isaac Hayes Sex Machine gehört.
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das Original. James Brown. Sex Machine. Beziehungsweise Get Up. I Feel Like Being a Sex Machine. Okay. James Brown hat ganz viele Leute beeinflusst. Hauptsächlich auch bei Michael Jackson zu sehen. Das, was Michael Jackson an Tanzschritten auf der Bühne gemacht hat, hat James Brown alles vorher schon gemacht. Nur, dass der 20, 30 Jahre früher dabei war. Aber ja, Michael Jackson hat halt viel sich abgeguckt von James Brown.

Al Green, Let's Stay Together. Ich weiß nicht, habe ich dem eigentlich auch mal eine extra Sendung gewidmet? Ich glaube ja, ne? Aber der ist nie so bekannt geworden wie viele andere aus dem Soul-Funk-Bereich. Okay, zum vorletzten Stück.

Die Beach Boys. God only knows what I did without you. Paul McCartney hat mal gesagt, das wäre für ihn das schönste Stück überhaupt. Gott allein weiß, was ich ohne dich anfangen würde. Das war's schon wieder. 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